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2: Ich bin Melissa Steuri. Guten Morgen.
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2: 111 Tote, über 80 Verletzte und mindestens 60 eingestürzte Häuser. Das ist die vorläufige Bilanz nach dem schweren Erdbeben in Kolumbien. Der Präsident des Landes rief den nationalen Notstand aus und sagte alle Termine ab, um sich ganz der Katastrophe zu widmen. An erster Stelle stehe nun die Suche nach Überlebenden in den Trümmern, heißt es. Dafür würden alle möglichen Ressourcen mobilisiert. Das Erdbeben in Kolumbien hatte eine Stärke von 7,4 und ist somit das schwerste Erdbeben in Kolumbien seit Jahrzehnten. Nach dem schweren Erdbeben in Kolumbien haben mehrere Länder ihre Solidarität bekundet und Unterstützung angeboten, darunter auch die Schweiz. Bundespräsident Guy Parmelin schrieb auf der Plattform X, dass die Schweiz die Lage aufmerksam verfolge. Sie sei bereit, Unterstützung zu leisten, sollte Hilfe erforderlich sein. Ein Großbrand hat gestern Abend in Schaffhausen in der Nähe des Güterbahnhofs eine Scheune komplett zerstört. Laut der Schaffhauser Polizei kam es nach Brandausbruch zu 2 Explosionen. Die Feuerwehr brachte den Brand unter Kontrolle und verhinderte, dass die Flammen auf weitere Gebäude übergriffen. 4 Feuerwehrleute wurden beim Einsatz verletzt und mussten ins Spital. Warum es brannte und wie hoch der Schaden ausfällt, weiß man noch nicht. In der Türkei hat das Parlament ein Amnestiegesetz für Mitglieder der verbotenen kurdischen Arbeiterpartei PKK verabschiedet. Ehemalige Kämpfer der Partei können so unter bestimmten Umständen vor Strafverfolgung geschützt und Haftstrafen für Verurteilte ausgesetzt werden. Tausende PKK-Mitglieder könnten demnach wieder freikommen. Von der Strasse haben wir keine Meldungen. Fahrt gut! Es geht heute weiter wie den letzten Tag mit viel Sonne. Am Nachmittag kann es vor allem in den Bergen vereinzelten Sprutzregen oder ein Gewitter geben. Am Morgen haben wir um die 20 Grad, später bis zu 32.

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3: Ich bin nicht so ein Naturmensch.
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1: Es ist 17:30.
2: Ich bin Melissa Steuri. Guten Morgen.
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2: 111 Tote, über 80 Verletzte und mindestens 60 eingestürzte Häuser. Das ist die vorläufige Bilanz nach dem schweren Erdbeben in Kolumbien. Der Präsident des Landes rief den nationalen Notstand aus und sagte alle Termine ab, um sich ganz der Katastrophe zu widmen. An erster Stelle stehe nun die Suche nach Überlebenden in den Trümmern, heißt es. Dafür würden alle möglichen Ressourcen mobilisiert. Das Erdbeben in Kolumbien hatte eine Stärke von 7,4 und ist somit das schwerste Erdbeben in Kolumbien seit Jahrzehnten. Nach dem schweren Erdbeben in Kolumbien haben mehrere Länder ihre Solidarität bekundet und Unterstützung angeboten, darunter auch die Schweiz. Bundespräsident Guy Barmela schrieb auf der Plattform X, dass die Schweiz die Lage aufmerksam verfolge. Sie sei bereit, Unterstützung zu leisten, sollte Hilfe erforderlich sein. Ein Großbrand hat gestern Abend in Schaffhausen in der Nähe des Güterbahnhofs eine Scheune komplett zerstört. Laut der Schaffhauser Polizei kam es nach Brandausbruch zu zwei Explosionen. Die Feuerwehr brachte den Brand unter Kontrolle und verhinderte, dass die Flammen auf weitere Gebäude übergriffen. Vier Feuerwehrleute wurden beim Einsatz verletzt und mussten ins Spital. Warum es brannte und wie hoch der Schaden ausfällt, weiß man noch nicht.
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2: Der erste Tag der Leichtathletik-Europameisterschaft in Birmingham geht ohne Schweizer Medaille zu Ende.

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0: Servus.
1: Ja, für die Morgenshow gibt es kein Zurück mehr.
0: Nein.
1: Da sind Wachmacher. Am 16.06. nächste Woche bist du 5 Tage mit dem Velo unterwegs.
0: Mhm.
1: Nur mit deiner eigenen Muskelkraft fahrst und strampelst durch so viele Ortschaften im FM1 Island, wie es nur geht. Und da ohne Kölle.
0: Und genau da ist der grosse Knackpunkt. Und genau darum brauche ich eure Unterstützung.
1: Mhm.
0: Wie ihr mir helfen, das gehört da gerade am

0: Morgen.
1: 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Es ist 6 Uhr.
2: Ich bin Melissa Steuri. Guten Morgen.
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2: 111 Tote, über 80 Verletzte und mindestens 60 eingestürzte Häuser. Das ist die vorläufige Bilanz nach dem schweren Erdbeben in Kolumbien. Der Präsident des Landes rief den nationalen Notstand aus. An erster Stelle stehe nun die Suche nach Überlebenden in den Trümmern, heißt es. Dafür würden alle möglichen Ressourcen mobilisiert. Nach dem schweren Erdbeben in Kolumbien haben mehrere Länder ihre Solidarität bekundet und Unterstützung angeboten, darunter auch die Schweiz. Bundespräsident Guy Barmela schrieb auf der Plattform X, dass die Schweiz die Lage aufmerksam verfolge. Sie sei bereit, Unterstützung zu leisten, sollte Hilfe erforderlich sein. Trotz Hitzewelle und Trockenheit. Beim Einkaufen spielt der Klimawandel für viele Menschen in der Schweiz kaum eine Rolle. Das zeigt eine Umfrage des Vergleichsdienstes Comparis. Gut ein Drittel der Befragten sagt, der Klimawandel beeinflusse das eigene Konsumverhalten gar nicht. Fast die Hälfte der Befragten spricht von einem geringen Einfluss. Wer hingegen klimabewusst konsumiert, verzichtet vor allem häufiger auf Fleisch und tierische Produkte oder auf Flugreisen. In der Türkei hat das Parlament ein Amnestiegesetz für Mitglieder der verbotenen kurdischen Arbeiterpartei PKK verabschiedet. Ehemalige Kämpfer der Partei können so unter bestimmten Umständen vor Strafverfolgung geschützt und Haftstrafen für Verurteilte ausgesetzt werden. Tausende PKK-Mitglieder könnten demnach wieder freikommen. US-Präsident Donald Trump will Impfempfehlungen für Kinder deutlich reduzieren. Dazu hat er eine Verordnung unterschrieben. Künftig empfiehlt die US-Regierung Impfungen gegen 11 Krankheiten grundsätzlich für alle Kinder. Hingegen Impfungen gegen Hepatitis B, Grippe und Covid werden nicht mehr pauschal empfohlen.
1: 2:06 ist es und auf der Strasse in Auschwitz und Graubünden hinter der Frühaufsteherbonus, das heisst aktuell überall freie Fahrt.
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4: Wieder ein sonniger Dienstag für euch im FM1-Land. Maximal 32 Grad und ein Haufen Sonne. Gegen den späten Nachmittag Abend steigt dann aber das Gewitterrisiko.
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0: Tag wach, am 8 ab 6 und schon freut ihr euch vielleicht jetzt schon auf den Feierabend. Nach der Sommerferien fangen ihr vielleicht auch mit einem neuen Hobby oder Verein an.
1: Ja, wenn es für euch in eine Kochgruppe, ins Yoga oder in die Blasmusik geht, wünschen wir von den Wachmachern schon jetzt viel Spass und guten Schnuff.

0: guten Start hier in Dienstag.
1: Servus.
0: Jetzt ist 12 ab 6 und vielleicht haben die Bilder auch gesehen. Der Wochenende sind am World Naked Bike Ride 700 Leute viel Blut mit dem Velo durch Berlin durchgefahren.
1: Grossartig.
0: Kleider hat unseren Morgen schon zum Glück,
1: ja.
0: Aber dafür kein Geld.
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0: Ja, da ist die wieder auf Nebis einlassen. Ab Montag ist der Morgen schon 5 Tage mit dem Velo im FM1 unterwegs. Nur mit deinen Muckis und den trainierten Wettli, wohlverstanden. Strampelst du durch so viele Dörfer, wie es noch geht. Aber eben ohne Geld.
1: Genau, und ohne eure Unterstützung habe ich nichts zu essen. Habe ich keinen Schlafplatz. Mhm. Und darum brauche ich euch so fest wie noch nie. Bei wem von euch gibt es ein 9 oder zum Mittag? Wo kann ich zum Nacht kommen? Und wer bietet mir einen Schlafplatz an? Und da bin ich auch relativ einfach gestrickt. Also ich komme gerne in einen Heustock. Vielleicht steht bei euch gerade ein Camper noch neben dem Haus auf einem Sofa. Hauptsache ein Schlafplatz.
0: Ja, uns Morgenshow ist also wirklich ganz, ganz ein Pflegelicht. Ja. Darum meldet euch jetzt bei WhatsApp, wie ihr den Morgenshow am Montag könnt unterstützen auf 0848 22 22 11. Erzählt das auch wirklich von euch?
1: Ja.
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0: Schön geht auf mit der Leonie und dem Callum Scott hier bei den Wachmachern am 18 ab 6. Und der Callum Scott, der strahlt übrigens wie die Sonne bei maximalen 32 Grad, wenn er über seine Duettpartnerin Leonie schwätzt.
1: Leonie is such a sweetheart. You don't need me to tell you that. She's so lovely, she's so talented. And the song is just so fun.
0: Die Leonie ist so ein Schatz, mega talentiert und der Hit Stay mit ihr macht einfach Spass.
2: Ja, wir haben den englischen Popstar am Heidroben getroffen, den Callum Scott. Jetzt, wo die Schule wieder losgegangen ist, hat doch auch ein bisschen über die Schulzeit geredet.
1: I think school is where you make your mistakes, it's where you learn, I think it's where you become a young adult. And I think school builds you for life.
2: Ja, das ist schon recht. In der Schule machen wir Fehler. Genau. Wir werden zu einem jungen Erwachsenen und es formt einen fürs Leben, sagt der Callum Scott da. Wer hat die meisten Projekte aus der Schulzeit? Weißt du noch, Joe?
0: Ich würde jetzt mal behaupten, dass es manchmal auch nicht so schlimm ist, wenn man ein bisschen seich macht.

0: te pego, hein?
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0: Die letzten Postkarten aus der Sommerferien schaffen es auch langsam ins FM1-Land.
1: Wir von den Wachmacher schicken euch am 5:30 einen musikalischen Gruß. Von Imagine Dragons.
0: Morgen.
1: Guten Dienstag.

0: Schönen guten Morgen.
1: Morgen.
0: Mit der meisten Musik zum wieder reinkommen in den normalen Alltagswahnsinn. Wir haben mehr Hits für euch bei den Wachmacher als gewisse verdienen.
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1: Ja. Ja, das tut sogar der virale Finance Guy. Mhm. Meine Hinterwanderer, Taylor Swift für euch nach dem 6:30. Und auch Loreen, die haben wir noch gut in die nächsten 20 Minuten reingebracht für euch. Und auch einen von Ray Garvey, seine grossen Hits, haben wir für euch gerichtet. Wie viele Hits hat er am Anfang?
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0: Genau.
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0: Wir senden euch einen Haufen guten Morgen ins FM1-Land raus.
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0: Ganz genau, da sind die FM1-Wachmacher am 6:30.
5: Ich bin Melissa Steuri. Guten Morgen.
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5: Nach dem schweren Erdbeben in Kolumbien haben mehrere Länder ihre Solidarität bekundet und Unterstützung angeboten, darunter auch die Schweiz. Bundespräsident Guy Parmelin schrieb auf der Plattform X, dass die Schweiz die Lage aufmerksam verfolge. Sie sei bereit, Unterstützung zu leisten, sollte Hilfe erforderlich sein. Auch die Präsidentin der EU-Kommission Ursula von der Leyen kündigte an, dass die EU ihren Satellitendienst Copernicus zur Verfügung stelle, um bei den Rettungsmaßnahmen zu helfen. Trotz Hitzewelle und Trockenheit. Beim Einkaufen spielt der Klimawandel für viele Menschen in der Schweiz kaum eine Rolle. Das zeigt eine Umfrage des Vergleichsdienstes Comparis. Fast die Hälfte der Befragten sagt, der Klimawandel beeinflusse das eigene Konsumverhalten nur gering. Wer hingegen klimabewusst konsumiert, verzichtet vor allem häufiger auf Fleisch oder auf Flugreisen. Ein Großbrand hat gestern Abend in Schaffhausen in der Nähe des Güterbahnhofs eine Scheune komplett zerstört. Laut der Schaffhauser Polizei kam es nach Brandausbruch zu 2 Explosionen. Die Feuerwehr brachte den Brand unter Kontrolle und verhinderte, dass die Flammen auf weitere Gebäude übergriffen. 4 Feuerwehrleute wurden beim Einsatz verletzt und mussten ins Spital. Warum es brannte und wie hoch der Schaden ausfällt, weiß man noch nicht.
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5: Der erste Tag der Leichtathletik-Europameisterschaft in Birmingham geht ohne Schweizer Medaille zu Ende. Die Zugerin Geraldine Ditizio Frey verpasst im 100-Meter-Lauf die Medaille um einen Hundertstel hauchdünn und wurde Vierte. Und der St. Galler Langstreckenläufer Dominik Lobalu lief über 5000 Meter auf den 7. Rang.
0: Wenn ihr jetzt am 6:30 losfahrt, dann habt ihr aktuell in der ganzen Ostschweiz und Graubünden freie Fahrt. Weil es nach der Ferien aber wieder ein bisschen anzieht, sind wir natürlich für euch wieder hier auf unserer gratis Verkehrshotline 0800 33 33 11. Da könnt ihr jeden Stockerstau oder Umleitung melden.
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1: Ja, wie heisst es so schön? Der frühe Vogel lüftet gut.
0: Ja.
1: Jetzt noch wunderbar bei 18 Grad bei euch in Velsberg. Zuznach und Goldach noch so um die 20. Dazu gibt es heute wieder einen Haufen Sonne und bis zu 32 Grad. Teils ein bisschen Quellwolken

0: Ab Montag heisst für die Strampelmorgen schon. He?
1: Jawohl.
0: Guten Morgen, ihr habt es vielleicht mitbekommen, hier bei der FM1 Wachmacher. Um 22:07 erst nur mit dem Velo und ohne Geld, aber vor allem mit eurer Unterstützung unterwegs im FM1-Land.
1: Und ohne euch, ohne die Unterstützung geht es nicht. Habt ihr also noch einen Schlafplatz für mich oder darf ich zu euch am Tisch hocken? Meldet euch per WhatsApp auf 0848 22 22 11. Vielen Dank.

0: eine oder die andere. Bei den Backstreet Boys. Guten Morgen miteinander.
1: Servus. Am
0: 17 von 7.
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4: Ich bin nicht so ein Naturmensch.
5: Mir gefällt das auch nicht.
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1: Was sind für dich Vor- und Nachteile von Baumschulen?
7: Ein Vorteil wäre halt da wirklich, dass man den Kopf ein bisschen durchlüftet hat. 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Und dann, ja, aber es wäre schon eine coole Idee.
1: Könntest du dir das vorstellen, deine Kinder in eine Baumschule zu schicken?
8: 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Dass mit Holz und natürlichen Materialien arbeiten können.
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1: Mit Holzstäbli rechnen und so?
8: Zum Beispiel, ja genau.
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0: Der Hochsommer verlängert eure Ferien noch ein bisschen.
1: Morgen.
0: Ihr geniesst den Feierabend nämlich immer noch mit viel Sonne, bis 32 Grad. Mal ein Regengutsch oder Gewitter ist nicht ausgeschlossen.
1: Ja, da schielen wir jetzt aber am Dienstag schon richtig Wochenende bei der FM1 wachmachen. Am 9.07. Freitag, Samstag sieht es nämlich nach perfektem Partywetter aus.
0: Oh ja.
1: Super. 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
0: Nein.
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0: stehen. Jetzt am 4 von 7 ist schon fast normal. Viele von euch sind in der zweiten Woche der Lehre.
1: Dann habt ihr sicher schon einen Haufen gelernt und gesehen und habt hoffentlich den Plausch am Arbeitsalltag. Mhm. Wir von den Wachmacher wünschen einen super Start in den Dienstagmorgen.
0: Und gutes Werk euch.

0: Talemali noch schön pfusen, die noch können.
1: Mhm.
0: Die Innerrödler und Bündner Kinder haben noch Sommerferien. Und man schleicht aus dem Haus am 1 von 7.
1: Aber sobald ihr ausser der Reichweite sind, könnt ihr auftrüllen. Zu den Lola Young und Messi für euch geht nach dem 7.
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1: Wir vertreiben den Schlaf. Das sind die FM1 Wachmacher.
0: Bonjour.
1: Sydney.
7: Ich bin Melissa Steuri. Guten Morgen.
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7: Nach dem schweren Erdbeben in Kolumbien mit über 100 Toten hat die Schweiz Unterstützung angeboten. Bundespräsident Guy Parmelin schreibt auf der Plattform X, dass die Schweiz die Lage aufmerksam verfolge. Sie sei bereit zu unterstützen, sollte Hilfe erforderlich sein. Man stehe solidarisch an der Seite der Opfer, ihrer Familien und der Rettungskräfte vor Ort, so Parmelin. Das Beben in Kolumbien hatte eine Stärke von 7,4 und war somit das schwerste seit Jahrzehnten. Bisher wurden 111 Tote und über 80 Verletzte gemeldet. Trotz Hitzewelle und Trockenheit. Beim Einkaufen spielt der Klimawandel für viele Menschen in der Schweiz kaum eine Rolle. Das zeigt eine Umfrage des Vergleichsdienstes Comparis. Fast die Hälfte der Befragten sagt, der Klimawandel beeinflusse das eigene Konsumverhalten nur gering. Wer hingegen klimabewusst konsumiert, verzichtet vor allem häufiger auf Fleisch oder auf Flugreisen. US-Präsident Donald Trump will Impfempfehlungen für Kinder deutlich reduzieren. Dazu hat er eine Verordnung unterschrieben. Künftig empfiehlt die US-Regierung Impfungen gegen 11 Krankheiten grundsätzlich für alle Kinder. Hingegen Impfungen gegen Hepatitis B, Grippe und Covid werden nicht mehr pauschal empfohlen. US-Präsident Donald Trump stellt sich hinter den Präsidenten des Weltfußballverbands FIFA Gianni Infantino. Der Verband würde einen schrecklichen Fehler machen, sollte er Infantino absetzen, schreibt Trump auf seiner Plattform Truth Social. Ohne Infantino wäre keine WM mehr so erfolgreich wie die letzte. Infantino steht wegen seinen Privatisierungsplänen massiv in der Kritik.
1: 2:07 ist an dem Dienstagmorgen und da haben wir einen kleineren Stocker im Morgenverkehr. Und zwar, wenn ihr auf der A23 auf dem Autobahnzubringer von Wiedenhorn Richtung Meckenhaus fahrt, dann planet mit 10 bis 15 Minuten plus.
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0: Ja, wenn Sie Glück haben, Schulkind, können Sie heute im Turnen schon das erste Mal wieder in Bad gehen mit den Lehrerinnen und Lehrern im FM1-Land. Es gibt einen Haufen Sonne bis zu 32 Grad, ein paar Quellwölkchen und gegen den Abend und Bergen steigt dann das Gewitterrisiko.
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0: Tausende Kinder im FM1-Land stehen heute schon für den zweiten Schultag auf, am 9 ab 7.
1: Ja, am speziellsten ist ja fast für die Erstklässler, ja. Nicht? Ganz ein neues Leben. Mhm. Nicht nur hier in der Schule, auch sonst. Vielleicht gibt es ja das erste Sackgeld. Mhm. Wie viel kennt ihr da noch so?
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0: Wir reden hier von Rappen. Aber immerhin.
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1: Ja, wer weiß, vielleicht da Franken.

0: Das und wach machen um 12 ab 7 Uhr.
1: Servus.
0: Und ich bin mir sicher, auf euch wieder mal verlassen.
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0: Ja, der Wagenshow, der braucht euch, und zwar nächste Woche. Ja. Du bist unterwegs aus FM1 und willst so viele Ortschaften abfahren, wie es noch geht. Mhm. Nur du, deine Muckis und dein Velo.
1: Genau.
0: Kein einziger Rappen dabei.
1: Ja, das ist es so. Wird körperlich sicher heavy wieder, weil ich gehe nicht mit Strom-Velo, sondern wirklich mit einem normalen. Vor allem aber eben auch eine Challenge, dass ich keinen Rappen dabei habe. Und darum bin ich eben wirklich darauf angewiesen, dass ich bei euch schlafen und essen darf.
0: Ja, aber wie gesagt, ich bin mir sicher, dass das mit euch da draussen klappt.
3: Da ist der Rudi vom Freibad eben an Kappel. Also wir würden den Morgen schon sehr gerne unterstützen auf seiner Velotour mit einem Kaffee und einem Gipfel als Stärkung oder einem feinen Mittag und ein bisschen die Füße ins Wasser heben als Erholung oder gegen den Abend mit einem feinen Glas und etwas Kaltes trinken als Energiebooster für die letzten Kilometer.
1: Tönt fantastisch, Rudi. Und also im Toggenburg wollte ich garantiert durchfahren mit dem Velo. Am liebsten natürlich auch noch im Rest vom FM Island, Wallensee-Region, Bündner Herrschaft, Werdenberg, Liechtenstein. Und wenn ich also bei euch im Heustock, vielleicht habt ihr irgendwo ein Boot oder im Zelt, im Garten oder sonst noch mit einem Schlafplatz überkomme, wäre das grossartig.
0: Also schickt jetzt ein WhatsApp 0848 22 22 11, wo ihr den Morgenshow nächste Woche könnt unterstützen. Mit euch zusammen schafft ihr die Challenge garantiert.
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0: Die Sonne die scheint schon wieder und dann macht sie den ganzen Tag mehr oder weniger bei maximal 32 Grad. Es ist aber auch möglich, dass da und dort mal noch einen kurzen Regensprutz oder Gewitter gibt. Das sind die FM1 Wachmacher. Wir hoffen sehr, ihr seid fit und burli munter.
1: Ja, weil da haben wir einfach gerade eine verrückte Geschichte um 20.07 Uhr aus Großbritannien. Harry Potter Fans haben dort nämlich einen riesen Aufstand gemacht und die Regierung mit hunderten von Telefonen aufgehetzt.
0: Ich habe ja keine Ahnung, um was das geht. Aber jetzt, wo du sagst, dass da Angeleute haben und die Regierung aufgehetzt, jetzt musst du erzählen.
1: Also zwischen Großbritannien und Irland haben sie eine Stromleitung verlegen.
0: Okay.
1: Genau an dem Strand, wo eben das Grab vom heldenhaften Hauself aus Harry Potter ist. Dobby.
2: Dobby ist frei.
1: Ja, die Harry Potter-Fans wissen natürlich Bescheid. Für den Rest, Dobby, der ist einer der grössten Helden aus dem Harry Potter-Film.
0: Okay.
1: Er hat tapfer bis zum Schluss am Harry seiner Seite gekämpft. Könnt ihr euch also vorstellen, warum der Protest bei den Fans so gross war? Wegen dieser geplanten Leitung. Das Grab von Dobby ist nämlich eine richtige Pilgerstätte.
0: Aber ganz ehrlich, wegen so einer Filmfigur, jetzt haben sie gleich bauen, oder?
1: Nein, der Bauleiter vom Projekt hat gesagt in einem Podcast, so etwas hätte er noch nie erlebt. Alle Pläne sind über den Haufen geworfen worden und rund ums Dobby Grab umbauen. Also, liebe Harry Potter Fans, es bleibt alles beim Alten.
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0: Zeit läuft schon wieder am Morgen. 6:30 und was habt eure Kinder für einen Schultag oder Rucksack?
1: Ja, da ja im Trend auch zwei Sachen, die bei mir schon drin sind, Lilo und Stitch,
0: ja, ist wieder am
1: Bibi
0: kommen.
1: Und Tina. Mhm. Und wenn natürlich eher neu ist, ist Paw Patrol und yes. Frozen. Um den Tag noch fertig zu packen, jetzt 6:40 haben wir euch den Kamerad. Der aktuell auch im Trend, wir spielen die meiste Musik, bevor es in den zweiten Schultag geht.
0: Jojo ist auch dabei und früher in der Primarschule haben sie mir Jojo gesagt.
1: Das war
0: mein Spitzname.
1: Ja.
0: Der Harry Styles einmal mehr mit einem Mega-Hit. Gehört ihr auch hier bei den Wachmacher. Alle nach einem halben für euch.
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0: Ein super Start in den Dienstag mit der FM1 Wachmacher.
1: Morgen miteinander.
0: Servus am 7:30.
5: Ich bin Melissa Steuri. Guten Morgen.
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5: Trotz Hitzewelle und Trockenheit. Beim Einkaufen spielt der Klimawandel für viele Menschen in der Schweiz kaum eine Rolle. Das zeigt eine Umfrage des Vergleichsdienstes Comparis. Gut ein Drittel der Befragten sagt, der Klimawandel beeinflusse das eigene Konsumverhalten gar nicht. Fast die Hälfte der Befragten spricht von einem geringen Einfluss. Wer hingegen klimabewusst konsumiert, verzichtet vor allem häufiger auf Fleisch und tierische Produkte oder auf Flugreisen. Ein Großbrand hat gestern Abend in Schaffhausen in der Nähe des Güterbahnhofs eine Scheune komplett zerstört. Laut der Schaffhauser Polizei kam es nach Brandausbruch zu 2 Explosionen. Die Feuerwehr brachte den Brand unter Kontrolle und verhinderte, dass die Flammen auf weitere Gebäude übergriffen. 4 Feuerwehrleute wurden beim Einsatz verletzt und mussten ins Spital. Warum es brannte und wie hoch der Schaden ausfällt, weiß man noch nicht. US-Präsident Donald Trump will Impfempfehlungen für Kinder deutlich reduzieren. Dazu hat er eine Verordnung unterschrieben. Künftig empfiehlt die US-Regierung Impfungen gegen 11 Krankheiten grundsätzlich für alle Kinder. Hingegen Impfungen gegen Hepatitis B, Grippe und Covid werden nicht mehr pauschal empfohlen.
2: Sport.
5: Der erste Tag der Leichtathletik-Europameisterschaft in Birmingham geht ohne Schweizer Medaille zu Ende. Die Zugerin Geraldine Di Tizio Frey verpasst im 100-Meter-Lauf die Medaille um 1/100 hauchdünn und wurde Vierte. Und der St. Galler Langstreckenläufer Dominik Lobalu lief über 5000 Meter auf den 7. Rang.
0: 6:30 und auf der Straße in der Ostschweiz und Graubünden sieht es relativ gut aus. Es hat höchstens ein paar kleinere Stocker im Morgenverkehr, aber aktuell nichts Gröbers. Falls ihr aber gleich später noch neu mit ansteht, sind wir froh um einen Funk auf unsere gratis Verkehrshotline 0800 33 33 11 und wir wünschen euch gutes Ankommen.
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1: Der richtige Zeitpunkt, um mal im Basilikum noch aufpäppeln, bevor es heiß wird. 29 bis 32 Grad erwartet euch heute im FM Island. Im Moment noch schön angenehm, gute 20 zu Wesen und auch Zellbrück. Das Langquart gute 19 Grad. Mit ein paar Quellwölkchen gibt es einen Haufen Sonne und gegen den späten Abend und Bergen lokale Gewitter.
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0: Und da kommt

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0: Morgen miteinander. Das okay. ist FM1 Wachmacher um 22.08 Uhr. Und nächste Woche ist der Morgen schon bei euch im FM1-Land. Mit dem Velo fahrt ihr durch so viele Dörfer wie möglich und ohne Geld.
1: Darum brauche ich eure Unterstützung. Zum Beispiel Übernachtungsmöglichkeiten. Wenn ihr bei euch im Garten ein Zelt habt, der Camper eh rumsteht oder wenn ich in Heustock darf, 0848 22 22 11, meldet euch bei uns.

0: In Graubünden und Zinnerode heben sie noch ein bisschen die Füße auf. Da geniessen sie noch die Sommerferien. Mhm. Jetzt haben wir 19 von 8 und alle, die am Arbeiten sind, können gut etwas Lachen brauchen.
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1: Irgendwann verwünscht er jeden.
3: An den meisten Schulen im FM1-Land ist wieder losgegangen. Wenn ihr selber mal Kind habt, könntet ihr euch vorstellen, zum die in die Baumschule zu schicken?
4: Ich bin nicht so ein Naturmensch.
5: Mir gefällt das auch nicht.
6: Müsste ich mir noch überlegen. Es kommt darauf an, wie bequem die Stühle sind.
3: Was sind für dich Vor- und Nachteile von Baumschulen?
7: Ein Vorteil wäre halt da wirklich, dass man den Kopf ein bisschen durchlüftet hat. Und der Nachteil wäre vielleicht, dass wenn man auf einem Blatt schreibt, das wird vielleicht halt ein bisschen nass. Und dann, ja, aber es wäre schon eine coole Idee.
3: Könntest du dir das vorstellen, deine Kinder in eine Baumschule zu schicken?
8: Oh, das finde ich lässige Sache, ja. Dass du mit Holz und natürlichen Materialien arbeiten könntest.
3: Und die klassischen Schulfächer?
8: Ich denke, das kann man auch in der Natur haben oder lernen.
3: Mit Holzstäbli rechnen und so?
8: Zum Beispiel, ja genau.
3: Wie stellt ihr euch in den Baumschulunterricht vor?
9: Ja, so ein bisschen ähnlich wie so Pfadio, so gibt es einfach mehr Schulrichtung.
10: Die lernen zu ihren Namen tanzen, das ist jetzt nicht so meins.
3: Wie würde das aussehen, wenn du würdest deinen Namen tanzen?
10: Ich weiss nicht, wie das geht, ich bin ja nicht in so einer Baumschule.
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0: Paris, man bis heute fast das Herz und gleichzeitig macht so viel Freude. Der Luis Capaldi survived hier bei den Wachmachern.
1: Die grossen Gefühle. Und heute zum Draussenarbeiten wieder gut eingrämen. Deine Defendi General los, gibt bis zu 32 Grad. Und dahinter vielleicht auch schon beim Chef oder der Chefin versucht, eine Siesta rauszuschlagen.
0: Ja, wahrscheinlich ohne Erfolg, sagen wir jetzt mal. Darum machen wir da euch zu Chefinnen und Chefen. Bei FMI sagt ihr, was durchgeht. Und zwar bei der Musik. Was soll bei uns im Radio laufen? Der wichtige Job, den geben wir euch. Bestimmt jetzt in der Musikjury in der Radio FMI's App, welche 2010er Hits euch eben am besten gefallen.
1: Und ihr habt es schon gemacht, macht wirklich Spass und da kommen so Kracher wie zum Beispiel 079 von Lund Lödig, dann Macklemore und Ryan Lewis, die so ein bisschen hip-hopperig unterwegs sind, oder auch Partykracher aus den 2010er Jahren. Jetzt könnt ihr endlich mal den Chef raushängen und noch Spass haben damit.
2: Jetzt!

0: wenn der heute das Outfit wäre, dann wäre er von Kopf bis Fuß rosarot mit Glitzer und Mäschchen immer drauf.
1: Und tönt einfach grossartig. Die Meghan Trainor bei den Wachmachern, ganz andere Anliegen. Hätte ich da Linkin Park, da stelle ich mir eher so ein bisschen düstere schwarze T-Shirts vor, vielleicht mit einem Wolf drauf.
0: So Neongrün oder Kajal.
1: Auch alles möglich. Für jede und jeden etwas dabei bei den Wachmachern. Es ist 3 vor 8. Guten Morgen.

0: Das ist auch bei euch ein Stückchen Kindheit. Bei vielen von euch. Linkin Park.
1: Na, da kommen sicher an Haufen Erinnerungen auf. Jetzt, wo Giulio bei vielen wieder losgegangen ist, der Remo Faro, der untermalt die schön gerade nach dem 8. Da gibt es die meiste Musik bei den Wachmachern für euch.
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0: Morgen guten Morgen von der FM1 Wachmacher am 8.
6: Ich bin Melissa Steuri. Guten Morgen.
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6: Künstliche Intelligenz sorgt bei jungen Menschen für Unsicherheiten bei der Berufswahl. Über 40% der unter 25-Jährigen fürchten laut einer Studie durch die KI ersetzt zu werden und somit beruflich an Bedeutung zu verlieren. Das berichtet der Blick. Auf dem Lehrstellenmarkt ist davon aber noch wenig zu sehen. Ausgerechnet die KV-Lehre, deren Aufgaben stark von KI betroffen sein könnten, bleibt die meistgesuchte Ausbildung. Experten erwarten größere Veränderungen erst in den kommenden Jahren. Der Schweizer Fleischverarbeiter Bell hat das beste Halbjahr seiner Geschichte hingelegt. Unterm Strich blieb nach den ersten 6 Monaten des Jahres ein Gewinn von über 55 Millionen Franken, über 20% mehr als vor einem Jahr. Besonders gut lief unter anderem das Geschäft mit Geflügel- und Fertiggerichten. Bell gehört mehrheitlich zu Coop und zählt rund 13.000 Mitarbeitende. Trotz Hitzewelle und Trockenheit. Beim Einkaufen spielt der Klimawandel für viele Menschen in der Schweiz kaum eine Rolle. Das zeigt eine Umfrage des Vergleichsdienstes Comparis. Fast die Hälfte der Befragten sagt, der Klimawandel beeinflusse das eigene Konsumverhalten nur gering. Wer hingegen klimabewusst konsumiert, verzichtet vor allem häufiger auf Fleisch oder auf Flugreisen. US-Präsident Donald Trump stellt sich hinter den Präsidenten des Weltfußballverbands FIFA Gianni Infantino. Der Verband würde einen schrecklichen Fehler machen, sollte er Infantino absetzen, schreibt Trump auf seiner Plattform Truth Social. Ohne Infantino wäre keine WM mehr so erfolgreich wie die letzte. Infantino steht wegen seinen Privatisierungsplänen massiv in der Kritik.
0: 2:08 und ihr habt freie Fahrt Richtung Arbeit oder Richtung Feierabend, wenn ihr aus der Nachtschicht kommt, in der ganzen Ostschweiz und Graubünden rollt der Verkehr bestens.
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1: Da reserviert da am besten jetzt schon euer Schattenplätzchen. Es gibt heute wieder bis zu 32 Grad im FM1-Land mit ein paar Quellwolken dazu und lokale Gewitter gegen Berge am Abend.
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0: der Nadja und dem Morgenshow.
1: Hello, hello.
2: Hello.
1: Wenn es nach dem FMI-Star Ray Dalton geht, dann ist der ringste Tag für eure Eltern, aber auch für eure Kinder schon durch.
3: Obviously the first day is the easiest because you get to just hang out with your friends and school is always cool. I was just there to have a good time.
2: Ja, hier in der Schule einfach eine gute Zeit mit seinen Freunden. Ja. Er ist einfach ein positiver Typ. Da hört man auch voll aus seiner Musik raus. Jetzt mit seinem aktuellen Hit.
0: Einfach gut.

0: aufs Velo am 11. Wacht.
1: Jawohl.
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3: Salut, morgen Joe. Das ist Dani Bösch für den Metzger in Oberbüren. Ich würde dich gerne unterstützen bei deiner Velotour. Bei uns in der Metzgerei jetzt immer was zu essen. Und ein Mittagsschläfchen, Plätzchen habe ich auch. Und wenn du das zur Nacht brauchst, ist auch kein Problem. Ich würde mich freuen, ich könnte dich unterstützen und melde dich, wenn du in schönen Oberbüren vorbeifährst.
1: Sehr schön.
0: Mega flott, ja. Dani Oberbüren. Also ohne die Leute geht es nicht. Kannst du den Joke abvergessen. Darum meldet euch und greift ihm unter die Arme.
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0: bis zu 32 Grad und einen Haufen Sonne. Da gibt es heute am Dienstag. Guten Morgen von der FM1 Wachmacher. Und nach dem vielen Glasse essen in der Ferien, da wollen wir vielleicht jetzt auch wieder ein bisschen mit dem Sport dagegenheben.
1: Vielleicht,
0: und da ist ja unser Schweizer Leichtathletik-Team das perfekte Vorbild.
1: Sehr, sehr gut. Gestern ist losgegangen an der Europameisterschaft Birmingham. Leider noch keine Medaille, aber es war mega knapp.
0: Ja.
1: Für die Zugerin Geraldine Di Tizio Frey. Ein Hundertstel ist sie 40 im 100-Meter-Sprint. Und der St. Galler Dominic Lobalu lang zuvorderst vorne gewesen. Am Schluss wird der großartige Siebte über 5000 Meter.
0: Mhm.
1: Aber darum hoffen wir heute umso mehr auf den Ausserrödler Weitspringer, den Simon Ehammer. Hat sich ja erfolgreich qualifiziert fürs Finale heute Abend. Er gumpet am Viertel ab 9 Uhr.
0: Kann man da wie beim Simon Ehammer nicht auch sagen, Flüge sind wir Flüge?
1: Ja, ich würde sagen, hilft sicher.

0: Hallo.
1: Hallo.
0: Ist bei euch auch gerade mega, mega ruhig? Da ändern wir bei den Wachmachern. Am 8:45 wir bringen Leben in euer Zuhause, wenn die Kinder wieder in der Schule sind.
1: Ja, für da haben wir einfach gute Musik von den Imagine Dragons. Euch ganz einen schönen Dienstag.

0: Sonnencreme drauf und ab ins Einstieg, eine gute Minute vor 8:30.
1: Morgen.
0: Die Kinder sind natürlich dann auch wieder draußen am Toben nach der Schule und fangen ja auch viel ein neues Hobby an, zusammen mit dem Schulstart.
1: Ja, irgendwie Sonnen-Okay, Gerätentouren auch immer sehr beliebt. Mhm. Oder in Chor singen.
0: Ja.
1: Ah, das konnte ich nie immer links und rechts ablenken lassen. Tiffany Harris, da können lauthals mitsingen, daheim im Haushalt, im Auto unterwegs oder auch voraus im Wald.
0: Und zusammen gehen wir noch am Fluss, am River, mit dem Tom Gregory. Und Joya Marlene war ja, glaube ich, eine Vaterin, gell? Auch ein schönes Hobby.
1: Ja, das stimmt.
0: Meiste Musik für euch bei den Wachmacher. Auch nächste halbe Stunde.
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0: 8:30 ist an dem Dienstagmorgen.
1: Hallo zusammen.
0: Gutes Tagli miteinander von den Wachmacher.
8: Ich bin Melissa Steuri. Guten Morgen.
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8: Künstliche Intelligenz sorgt bei jungen Menschen für Unsicherheiten bei der Berufswahl. Über 40% der unter 25-Jährigen fürchten laut einer Studie durch die KI ersetzt zu werden und somit beruflich an Bedeutung zu verlieren. Das berichtet der Blick. Auf dem Lehrstellenmarkt ist davon aber noch wenig zu sehen. Ausgerechnet die KV-Lehre, deren Aufgaben stark von KI betroffen sein könnten, bleibt die meistgesuchte Ausbildung. Experten erwarten größere Veränderungen erst in den kommenden Jahren. Der Schweizer Fleischverarbeiter Bell hat das beste Halbjahr seiner Geschichte hingelegt. Unterm Strich blieb nach den ersten 6 Monaten des Jahres ein Gewinn von über 55 Millionen Franken, über 20% mehr als vor einem Jahr. Besonders gut lief unter anderem das Geschäft mit Geflügel- und Fertiggerichten. Bell gehört mehrheitlich zu Coop und zählt rund 13.000 Mitarbeitende. Im Konflikt im Nahen Osten stellen nach dem Iran nun auch die USA Bedingungen für weitere Verhandlungen. US-Präsident Donald Trump fordert etwa Entschädigungen für Menschen, die durch das iranische Regime schwer verletzt oder getötet wurden. Zuvor verlangte der Iran laut iranischen Medien, dass die USA ihre Truppen aus der Region abziehen und für Kriegsschäden aufkommen. Die großen Autohersteller verdienen laut einer neuen Studie deutlich weniger an ihren Autos. In den ersten 6 Monaten des Jahres blieb ihnen pro verkauftem Fahrzeug ein operativer Gewinn von durchschnittlich knapp 1.200 Euro, etwa 220 Euro weniger als im Vorjahr. Gründe dafür sind unter anderem die US-Zölle und der harte Preiskampf in China. Eine schnelle Entspannung erwartet die Branche auch in den kommenden Monaten nicht.
0: 8:30 und auf der Strasse in Graubünden und der Ostschweiz sieht es aktuell überall tipptopp aus. Ein paar kleinere Stocker hat es immer umeinander, aber momentan nichts Gröbers.
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1: Langsam aber sicher muss ich mein Sonnenbrillen-Game auch absteppen. Also mit so viel Sonne, da brauche ich manchmal eine neue zum Anlegen.
0: Ja.
1: Bis zu 32 Grad heute wieder mal im FM1-Land. Ihr habt sie vielleicht schon montiert, Sonnenbrille, bei 21 Grad, bei euch in Mollis, in Matzingen 22 und in Wittenau 19. Dazu gibt es ein paar Wölkchen und lokal kann es noch weiterkommen gegen den Abend.
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0: meisten gesagt, ist noch viel die wichtige Frage. 0848 22 22 11 mitspielen und 300 Franken holen.
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1: Könntest du noch aufzählen, wie die Lehrer geheissen haben zu den entsprechenden Fächern? Kannst du da noch zuweisen, Freunde?
2: Ja, in- und auswendig. Gell? Aber das mache ich jetzt nicht.
1: Ich auch nicht. Aber da ist so eine Verbindung umeinander. Und natürlich mögt ihr euch auch erinnern, welches euer Lieblingsfach war in der Schule.
2: Ja, sagt uns jetzt die Abantwort. Guten Morgen, das sind Nadja und der Morgen Show.
3: Ja, guten Morgen, das ist Blanca aus St. Gallen.
1: Hoi, Bianca.
3: Hallo.
1: Habe ich jetzt richtig verstanden, Blanca oder Bianca?
3: Nein, Blanca.
1: Blanca. Blanca, gut.
3: Ja?
1: So.
3: Ja?
1: Du bist bereit, zum 300 Franken gewinnen, gell?
3: Ja, ich hoffe, ich gewinne.
2: Also, hau raus.
3: Also, ich würde sagen, zeichnen.
2: Zeichnen?
1: Mhm.
2: Ist bei mir darauf angekommen, bei welchem Lehrerin oder Lehrer, bei der einen habe ich es gelebt, bei der einen habe ich es gehasst.
3: Ja, ich habe auch nicht immer gelesen, aber fast immer.
2: Ja.
3: Und ich dachte, jetzt ist du auch nicht immer gekommen, wegen Zeichnen.
2: Also gut.
1: Ich war mega gut im Schlechtzeichnen. Und Zeichnen ist tatsächlich noch nicht gekommen, Blanca.
3: Ja.
1: Aber ist leider auch nicht die Top-Antwort.
3: Auch nicht. Oh,
2: aber
3: es war
2: sehr ein guter Versuch. Gar will ich sagen.
3: Ja, wohl. Ich wünsche euch einen schönen Tag.
1: Dann wünschen wir dir auch, Blanca.
2: Mach's gut, danke, bis zum nächsten Mal.
1: Und morgen spielen wir weiter, 8:30
2: 350 Franken.
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0: Da sind die FM1 wach machen am 8. von Juni. Und heute ist, Nadja,
1: der produktivste Tag der Woche. Also statistisch gesehen.
0: Genau. Macht's gut.
1: Zack, zack.

0: Der Bruno Mars mit seinem grossartigen Hit bei den Wachmacher. Und ich finde ja so, der ultimative Sommerhit hat es das ja nicht, aber dafür ganz einen Haufen mega gute.
1: Ah, das ist so eine.
0: Ja.
1: Body Talk von Alle Farben gibt es für euch. Schicken wir direkt in die 9. Pause. Nach dem 9. hier bei der FM1 Wachmacher. Jetzt ist eins vor.
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0: Nach der Sommerferienzeit haben wir Pause wahrscheinlich auch bitter nötig.
1: Ja.
0: Da sind die FM1 Wachmacher. Es ist 9
6: Uhr. Ich bin Melissa Steuri. Guten Morgen.
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6: Künstliche Intelligenz sorgt bei jungen Menschen für Unsicherheiten bei der Berufswahl. Über 40% der unter 25-Jährigen fürchten laut einer Studie durch die KI ersetzt zu werden und somit beruflich an Bedeutung zu verlieren. Das berichtet der Blick. Auf dem Lehrstellenmarkt ist davon aber noch wenig zu sehen. Ausgerechnet die KV-Lehre, deren Aufgaben stark von KI betroffen sein könnten, bleibt die meistgesuchte Ausbildung. Experten erwarten größere Veränderungen erst in den kommenden Jahren. Der Schweizer Fleischverarbeiter Bell hat das beste Halbjahr seiner Geschichte hingelegt. Unterm Strich blieb nach den ersten 6 Monaten des Jahres ein Gewinn von über 55 Millionen Franken, über 20% mehr als vor einem Jahr. Besonders gut lief unter anderem das Geschäft mit Geflügel- und Fertiggerichten. Bell gehört mehrheitlich zu Coop und zählt rund 13.000 Mitarbeitende. US-Präsident Donald Trump stellt sich hinter den Präsidenten des Weltfußballverbands FIFA Gianni Infantino. Der Verband würde einen schrecklichen Fehler machen, sollte er Infantino absetzen, schreibt Trump auf seiner Plattform Truth Social. Ohne Infantino wäre keine WM mehr so erfolgreich wie die letzte. Infantino steht wegen seinen Privatisierungsplänen massiv in der Kritik. Die großen Autohersteller verdienen laut einer neuen Studie deutlich weniger an ihren Autos. In den ersten 6 Monaten des Jahres blieb ihnen pro verkauftem Fahrzeug ein operativer Gewinn von durchschnittlich knapp 1.200 Euro, etwa 220 Euro weniger als im Vorjahr. Gründe dafür sind unter anderem die US-Zölle und der harte Preiskampf in China. Eine schnelle Entspannung erwartet die Branche auch in den kommenden Monaten nicht.
0: 2 ab 9 ist es und wir haben einen kleineren Stocker im Morgenverkehr. Und zwar, wenn ihr auf der A13 von Samagreta Richtung Sagans unterwegs sind, zwischen Kriessere und Oberried rund 10 Minuten plus. Weiterhin gute und sichere Fahrt euch.
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1: Wunderbar, zum jetzt noch mit dem Vierbeiner von draussen gehen und eine Runde trillen. Es ist noch nicht so heiß, gibt aber noch 29 bis 32 Grad im FM1. Und dazu auch immer wieder mal ein paar Quellwolken, die auftauchen am Himmel. Und gegen den Abend und Bergen kann es noch gut weiterkommen.
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0: Bodytalk vom «Alle Farben» haben wir euch versprochen bei den Wachmacher. Wir haben das Versprechen eingehalten, so machen wir es hier. Und wir machen euch dann noch zu Chefinnen und Chefen.
1: Ja, bei unserer Musik jetzt in der Radio FM1 App können auch über 2010er Hits abstimmen.
0: Oh ja.
1: Und da hier ist gerade ein richtig gutes Beispiel. Friends für euch, zum Dienstagmorgen gehen.
0: Guten Tag miteinander.

0: Dienstagmorgen, da hat euren Lieblingsquaffe auch wieder offen und auf dem Stuhl gibt es einen Haufen zu erzählen.
1: Sag nicht.
0: Wer hat geheiratet? Wo bist du in der Ferien gewesen? Und wer hat vielleicht neu einen Verlobungsring am Finger?
1: Nur über etwas muss man nicht schwätzen. Über das Wetter, das ist auch gleich.
0: Ja, Elisabeth Taylor von der Taylor Swift, das ist der Hit von dieser Frau, die diesen Sommer auch geheiratet hat.
1: Ja. Und das ist der Hit, der euch seit dem 81 begleitet. Soft Cell mit Tainted Love.
0: Und mit Tate McRae schicken wir euch in einer halben Stunde Nonstop Musik. Greedy für euch bei den Wachmachern.
1: Schönen Morgen miteinander.
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7: Im Studio für euch die Melissa Steuri.
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7: Künstliche Intelligenz sorgt bei jungen Menschen für Unsicherheiten bei der Berufswahl. Über 40% der unter 25-Jährigen fürchten laut einer Studie durch die KI ersetzt zu werden und somit beruflich an Bedeutung zu verlieren. Das berichtet der Blick. Auf dem Lehrstellenmarkt ist davon aber noch wenig zu sehen. Ausgerechnet die KV-Lehre, deren Aufgaben stark von KI betroffen sein könnten, bleibt die meistgesuchte Ausbildung. Experten erwarten größere Veränderungen erst in den kommenden Jahren. Der Schweizer Fleischverarbeiter Bell hat das beste Halbjahr seiner Geschichte hingelegt. Unterm Strich blieb nach den ersten 6 Monaten des Jahres ein Gewinn von über 55 Millionen Franken, über 20% mehr als vor einem Jahr. Besonders gut lief unter anderem das Geschäft mit Geflügel und Fertiggerichten. Bell gehört mehrheitlich zu Coop und zählt rund 13.000 Mitarbeitende. Im Konflikt im Nahen Osten stellen nach dem Iran nun auch die USA Bedingungen für weitere Verhandlungen. US-Präsident Donald Trump fordert etwa Entschädigungen für Menschen, die durch das iranische Regime schwer verletzt oder getötet wurden. Zuvor verlangte der Iran laut iranischen Medien, dass die USA ihre Truppen aus der Region abziehen und für Kriegsschäden aufkommen. Die großen Autohersteller verdienen laut einer neuen Studie deutlich weniger an ihren Autos. In den ersten 6 Monaten des Jahres blieb ihnen pro verkauftem Fahrzeug ein operativer Gewinn von durchschnittlich knapp 1.200 Euro, etwa 220 Euro weniger als im Vorjahr. Gründe dafür sind unter anderem die US-Zölle und der harte Preiskampf in China. Eine schnelle Entspannung erwartet die Branche auch in den kommenden Monaten nicht. Ihr habt ein bisschen länger auf der A3 Richtung Chur. Es stauert zwischen Reichenburg und Bilten wegen einer Baustelle. Sonst haben wir keine grösseren Meldungen von der Strasse. Fahrt gut.
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8: Ein Saisonabo beim Deo-Lieferant von eurem Vertrauen, da wäre doch etwas. In diesem Jahr hat sich da mehr wie gelohnt. Auch heute Temperaturen wieder so bei um die 30 Grad. Dazu ist es weiterhin sonnig und trocken.
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8: Vorstellungsrunden, die sind langsam aber sicher durch an den Schulen hier am Dienstag, 11. August, in der ersten Schulwoche nach der Sommerferien. Zum jetzt vielleicht gerade Retter auf der Wegenschule sind wir nach der Pause, gibt es Begleitung, das ist der Iggy Kelly.

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6: Im Studio für euch, die Melissa Steuri.
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6: Der Kanton Graubünden will stärker gegen häusliche und geschlechtsspezifische Gewalt vorgehen. Ein neues Gesetz soll dafür sorgen, dass Behörden, Polizei und Beratungsstellen besser und dauerhaft zusammenarbeiten. Zudem will der Kanton erstmals Daten zu häuslicher Gewalt sammeln, wie Angaben zur Gewaltform oder zur Beziehung zwischen Täter und Opfer. So könne man besser auf gewisse Entwicklungen reagieren, teilt die Kantonsregierung mit. Über das neue Gesetz entscheidet das Kantonsparlament im Oktober. In Locarno gibt es schweizweit die meisten Tropennächte. In bisher 47 Nächten in diesem Sommer ist die Temperatur in Locarno nicht unter 20 Grad gefallen. Das sind mehr als im Hitzesommer 2003. Damals verzeichnete Locarno 42 Tropennächte, wie Meteo Schweiz mitteilt. Eine Abkühlung ist vorerst nicht in Sicht. Für das Tessin gilt weiterhin die höchste Hitzewarnstufe. Die Situation in Kolumbien nach dem schweren Erdbeben mit über 100 Toten ist eine Herausforderung. Zahlreiche Straßen sind beschädigt und regionale Flughäfen geschlossen. Das erschwere es den Rettungsteams, in die betroffenen Gebiete zu gelangen, berichten Korrespondenten des SRF. Ein weiteres Problem seien die 8 bewaffneten Rebellengruppen, die ganze Straßen kontrollierten. Teile des weltberühmten Korallenriffs an der australischen Ostküste, dem Great Barrier Reef, scheinen sich zu erholen. Ein Monsun brachte Regen und kühlere Wassertemperaturen und damit eine Verschnaufspause für die hitzeempfindlichen Korallen. Besonders im Norden und im Zentrum hat die Fläche mit lebenden Korallen wieder zugenommen. Von der Strasse haben wir aktuell keine grösseren Meldungen. Fahrt gut!
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7: Die Eiswürfelformen, die sind dieses Jahr definitiv im Gebrauch bei euch im FM 1 Land. Auch heute gibt es wieder einen richtig sonnigen Tag, das mit Temperaturen von so um die 30 Grad.
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7: Bücher studieren ist bei euch daheim angesagt. In der Küche, wenn es langsam richtig zum Mittag geht, respektive jetzt erst einmal Mise en Place. Unser Mise en Place sieht folgendermaßen aus: Jennifer Lopez, David Guetta, Coldplay, Matt Simons und

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5: Der Kanton Graubünden will stärker gegen häusliche und geschlechtsspezifische Gewalt vorgehen. Ein neues Gesetz soll dafür sorgen, dass Behörden, Polizei und Beratungsstellen besser und dauerhaft zusammenarbeiten. Zudem will der Kanton erstmals Daten zu häuslicher Gewalt sammeln, wie Angaben zur Gewaltform oder zur Beziehung zwischen Täter und Opfer. So könne man besser auf gewisse Entwicklungen reagieren, teilt die Kantonsregierung mit. Über das neue Gesetz entscheidet das Kantonsparlament im Oktober. In Locarno gibt es schweizweit die meisten Tropennächte. In bisher 47 Nächten in diesem Sommer ist die Temperatur in Locarno nicht unter 20 Grad gefallen. Das sind mehr als im Hitzesommer 2003. Damals verzeichnete Locarno 42 Tropennächte, wie Meteo Schweiz mitteilt. Eine Abkühlung ist vorerst nicht in Sicht. Für das Tessin gilt weiterhin die höchste Hitzewarnstufe. Die Situation in Kolumbien nach dem schweren Erdbeben mit über 100 Toten ist eine Herausforderung. Zahlreiche Straßen sind beschädigt und regionale Flughäfen geschlossen. Das erschwere es den Rettungsteams, in die betroffenen Gebiete zu gelangen, berichten Korrespondenten des SRFs. Ein weiteres Problem seien die 8 bewaffneten Rebellengruppen, die ganze Straßen kontrollierten. Teile des weltberühmten Korallenriffs an der australischen Ostküste, dem Great Barrier Reef, scheinen sich zu erholen. Ein Monsun brachte Regen und kühlere Wassertemperaturen und damit eine Verschnaufspause für die hitzeempfindlichen Korallen. Besonders im Norden und im Zentrum hat die Fläche mit lebenden Korallen wieder zugenommen. Gute News von unterwegs. Strassen sind aktuell leer, ihr habt also eine Freifahrt. Kommt gut und sichert euch ein Ziel.
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6: Das gleiche Prozedere wie jeden Tag. Die, die von uns arbeiten, von euch, die wechseln in der Mittagspause jetzt gerade mal schnell das T-Shirt. Auch am Nachmittag bleibt es weiterhin sonnig mit nur ganz wenigen Wolken am Himmel und Temperaturen von so um die 30 Grad.
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6: Auf dem Weg, richtig zum Mittag, richtig Restaurant, wo wir mittlerweile, nachdem gerade, ja, man könnte sagen, schon fast Stammgast sind. Stammgast bei uns ist unter anderem mehr der Teddy Swims, jetzt mit seinem Hit Mr. Know It All.

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5: Der Kanton Graubünden will stärker gegen häusliche und geschlechtsspezifische Gewalt vorgehen. Ein neues Gesetz soll dafür sorgen, dass Behörden, Polizei und Beratungsstellen besser und dauerhaft zusammenarbeiten. Zudem will der Kanton erstmals Daten zu häuslicher Gewalt sammeln, wie Angaben zur Gewaltform oder zur Beziehung zwischen Täter und Opfer. So könne man besser auf gewisse Entwicklungen reagieren, teilt die Kantonsregierung mit. Über das neue Gesetz entscheidet das Kantonsparlament im Oktober. In Locarno gibt es schweizweit die meisten Tropennächte. In bisher 47 Nächten in diesem Sommer ist die Temperatur in Locarno nicht unter 20 Grad gefallen. Das sind mehr als im Hitzesommer 2003. Damals verzeichnete Locarno 42 Tropennächte, wie Meteo Schweiz mitteilt. Eine Abkühlung ist vorerst nicht in Sicht. Für das Tessin gilt weiterhin die höchste Hitzewarnstufe. Teile des weltberühmten Korallenriffs an der australischen Ostküste, dem Great Barrier Reef, scheinen sich zu erholen. Ein Monsun brachte Regen und kühlere Wassertemperaturen und damit eine Verschnaufspause für die hitzeempfindlichen Korallen. Besonders im Norden und im Zentrum hat die Fläche mit lebenden Korallen wieder zugenommen. Die Situation in Kolumbien nach dem schweren Erdbeben mit über 100 Toten ist eine Herausforderung. Zahlreiche Straßen sind beschädigt und regionale Flughäfen geschlossen. Das erschwere es den Rettungsteams, in die betroffenen Gebiete zu gelangen, berichten Korrespondenten des SRFs. Ein weiteres Problem seien die 8 bewaffneten Rebellengruppen, die ganze Straßen kontrollierten.
6: Gute News von unterwegs. Strassen sind aktuell leer. Ihr habt also eine freie Fahrt. Kommt gut und sicher euch ein Ziel.
7: 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Auch heute Dienstag. Weiterhin sonnig mit 30 Grad. Und weiterhin ist es auch trocken.
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Schwung zum Dessert oder doch schon zum Zähneputzen. Jonaya Twain hier bei FM1 Kind. Mit einem etwas weiteren Schulweg. Die machen sich dann schon bald wieder mal auf. Richtig Schulzimmer. Begleitung dazu mit der Tiffany Harris hier bei FM1. Einen guten Dienstagnachmittag.

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4: Im Ortsteil Domils in der Bündner Gemeinde Domlesk ist das Trinkwasser verschmutzt. Laut der Warn-App AllerSuisse dürfte das Wasser bis auf Weiteres weder getrunken noch zum Kochen oder Waschen benutzt werden, außer es wird abgekocht. Grund für die Verschmutzung seien Bauarbeiten. Der Bundesrat hat große Sicherheitsbedenken bei der Neutralitätsinitiative. Die Initiative will die immerwährende bewaffnete Neutralität in der Verfassung verankern. Das sei bei militärischen Bedrohungen problematisch, sagt Staatssekretär Markus Mäder.
5: Die Schweiz kann sich nur dank internationaler Kooperation erfolgreich dagegen wehren. Diese sicherheitspolitische Kooperation findet in einem klaren Rahmen des Neutralitätsrechts statt. Unsere Partner kennen diese Schranken und respektieren sie.
4: Die Initiative dürfte nach ersten Umfragen einen schweren Stand haben. Das Schweizer Stimmvolk stimmt am 27. September über die Neutralitätsinitiative ab. In Locarno gibt es schweizweit die meisten Tropennächte. In bisher 47 Nächten in diesem Sommer ist die Temperatur in Locarno nicht unter 20 Grad gefallen. Das sind mehr als im Hitzesommer 2003. Damals verzeichnete Locarno 42 Tropennächte, wie Meteo Schweiz mitteilt. Eine Abkühlung ist vorerst nicht in Sicht. Für das Tessin gilt weiterhin die höchste Hitzewarnstufe. Ein syrisches Gericht hat den gestürzten syrischen Machthaber Bashar al-Assad zum Tode verurteilt. Ihm wurde vorsätzlicher Mord an mehreren Menschen, Folter, willkürliche Inhaftierung und Verbrechen gegen die Menschlichkeit vorgeworfen. Assad befindet sich derzeit in Russland, das ihn bislang nicht an Syrien ausgeliefert hat.
6: Gute News von unterwegs. Strassen sind aktuell leer. Ihr habt also eine Freifahrt. Kommt gut und sicher euch ein Ziel.
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7: 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Da hätte sich der Sommer im FM1 Land definitiv gelohnt. Auch heute Dienstag am Nachmittag, da ist es weiterhin sonnig mit Temperaturen von um die 30 Grad.
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7: Tetris spielen in der Mittagspause, da gehört bei vielen von euch dazu, wenn es darum geht, um den Geschirrspüler einräumen. Begleitung dazu haben wir euch jetzt gerade mit dem Michael Schulte und aus

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einen guten Dienstagnachmittag hier bei FM1 und feiern bald Geburtstag, haben einen Hochzeitstag, Jubiläum bei euch am Arbeitsplatz oder irgendein Kollege oder Kollegin von euch hat irgendetwas zu feiern. Ist ja egal, man findet ja immer irgendetwas. 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

Zurück in der Zeit mit Survivor und Eye of the Tiger da bei FM1. Und zurück in der Zeit gehen wir auch kurz mit einer schönen Erinnerung aus der Kindheit. Ein Geruch, den wir alle noch ganz fest in der Nase haben. Mögt ihr euch noch erinnern, so in den ersten paar Schultagen, wie sie jetzt gerade aktuell sind, wenn man die neuen Bücher bekommen hat und die ausgepackt hat. Den Geruch, den haben wir alle noch in der Nase. Jetzt aber wieder zurück ins Hier und Jetzt. Frische Musik von der Olivia Rodrigo. Drop Dead für genug Schwung für euren Dienstagnachmittag. Tschüss.

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1: 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Ja, Joanne, Nendam, Game, Nendam.

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5: Im Ortsteil Domils in der Bündner Gemeinde Domlesk ist das Trinkwasser verschmutzt. Laut der Warn-App AllerSuisse dürfte das Wasser bis auf Weiteres weder getrunken noch zum Kochen oder Waschen benutzt werden, außer es wird abgekocht. Grund für die Verschmutzung seien Bauarbeiten. Ein Ja zur Neutralitätsinitiative würde die Schweiz in eine schwierige Lage bringen. Das sagt Simon Plüss vom Staatssekretariat für Wirtschaft. Die Neutralitätsinitiative will eine immerwährende und bewaffnete Neutralität der Schweizer in die Verfassung schreiben. Die Schweiz dürfte dann auch keine Sanktionen der EU mehr übernehmen, so Plüss.
6: Sie ermöglichen es der internationalen Gemeinschaft, auf schwere Verletzungen des Völkerrechts zu reagieren. Gerade die Schweiz als kleiner Staat profitiert von einer internationalen Ordnung, in der Regeln gelten und respektiert werden.
5: Die Schweizer Stimmberechtigten stimmen am 27. September darüber ab. Ein syrisches Gericht hat den gestürzten syrischen Machthaber Bashar al-Assad zum Tode verurteilt. Ihm wurde vorsätzlicher Mord an mehreren Menschen, Folter, willkürliche Inhaftierung und Verbrechen gegen die Menschlichkeit vorgeworfen. Assad befindet sich derzeit in Russland, das ihn bislang nicht an Syrien ausgeliefert hat.
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5: Der FC St. Gallen hat einen neuen Assistenztrainer. Der 39-jährige deutsche Thorsten Kirschbaum wechselt per Sofort zum FCSG und unterschreibt einen Vertrag bis 2028. Der ehemalige Bundesliga-Torhüter war zuletzt Cheftrainer bei einem deutschen Regionalligisten. Gleichzeitig hat der FCSG nach eigenen Angaben den Vertrag mit Assistenztrainer Jonas Meyer bis 2028 verlängert. Gute News von unterwegs. Strassen sind aktuell leer. Ihr habt also eine freie Fahrt. Kommt gut und sichert euch ein Ziel.
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7: Die Fähre, der kommt bei den meisten von euch sicher auch heute dann vom Stil. Temperatur im FM1 Land so wie um die 30 Grad. Dazu bleibt es sonnig und trocken.
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7: Sie sind noch gerade am Postenzettel schreiben. Einen langen Postenzettel für den Wocheneinkauf. Bei uns ist der Zettel auch sehr lang. Mit Taylor Swift ist drauf. Take That, Ofenbach oder jetzt gerade der Nico Santos. Das ist euer Meme-Musik-Summer mit einer ganzen halben Stunde. 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
6: Ist es. Da haben heute vielleicht gerade die Enkelin oder den Enkel bei euch. Und die Stube sieht mittlerweile ein bisschen anders aus als noch heute Morgen. Dafür gibt es einen Haufen Geschichten zu erzählen. Wir sind bei euch jetzt gerade mit dem neuesten News-Update.
7: Für euch im Studio die Laura Kühne.
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7: Der ehemalige Raiffeisen-Chef Pierin Vinzenz hat sich bei seiner Befragung vor dem Zürcher Obergericht nicht groß geäußert. Er hielt aber an seiner Darstellung zu den umstrittenen Späßen fest. Diese seien geschäftlich gewesen. Beim Tindern sei es darum gegangen, den Umgang mit Social Media zu erlernen, sagte der 70-Jährige. Pierin Vinzenz wird vorgeworfen, private Ausgaben für Reisen und Besuche im Stripclub über die Geschäftskreditkarte abgerechnet zu haben und sich bei Firmenübernahmen unrechtmäßig bereichert zu haben. Nach dem Erdbeben in Kolumbien prüfen die zuständigen Bundesstellen und das Schweizerische Rote Kreuz, ob und in welcher Form die Schweiz Hilfe leisten kann. Laut dem eidgenössischen Außendepartement liegen keine Informationen über Schweizer Opfer vor. In Kolumbien sind rund 2800 Schweizer Staatsangehörige registriert. Kolumbien hat den nationalen Notstand ausgerufen. Gestern erschütterte ein Beben der Stärke von 7,4 das Land.
0: Sport.
7: Der FC St. Gallen hat einen neuen Assistenztrainer. Der 39-jährige deutsche Thorsten Kirschbaum wechselt per Sofort zum FC Eske und unterschreibt einen Vertrag bis 2028. Der ehemalige Bundesliga-Torhüter war zuletzt Cheftrainer bei einem deutschen Regionalligisten. Gleichzeitig hat der FC Eske nach eigenen Angaben den Vertrag mit Assistenztrainer Jonas Meyer bis 2028 verlängert.
6: 2:58 ist es und da kann ich euch mit gutem Gewissen durchwinken. Auf der Strasse im Graubünd und Ostschweiz rollt der Verkehr aktuell überall störungsfrei.
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6: Ja, der Dienstag läuft wettertechnisch auf Hochtouren. Viel Sonne, 29 bis 33 Grad und höchstens ein paar harmlose Quellwolken Richtung Bergen. Ja, wer kann, sucht sich ein schattiges Plätzchen, weil am Mittwoch geht es unverändert weiter mit dieser Sonne. Und vor allem mit den heissen Temperaturen. Auch morgen gibt es wieder bis zu 33 Grad.
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6: Während die Badmeister da den Überblick behalten, die Floristinnen den nächsten Strauß binden und ihr Fahrlehrerinnen und Fahrlehrer zum 100. Mal sagen, Spiegel, Blinker, Schulterblick, wir haben die angenehme Wiederholung. 4 Hits am Stück, jetzt zum Start in die Stunde.

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Grüezi da bei FM1. Ja, und stellt euch vor, ihr plant ein Projekt, ein millionenschweres Stromkabel zu verlegen. Und dann bringt euch ausgerechnet der Hauself aus Harry Potter dazu, Pläne zu ändern. Ja, genau, das ist zwischen Großbritannien und Irland passiert. Das Seekabel soll die beiden Stromnetze verbinden. Die Planstrecke verläuft aber durch einen ganz besonderen Ort, nämlich Filmgrabstätte von Dobby aus Harry Potter. Für alle, die mit Harry Potter wenig anfangen können, Dobby ist der Hauself, einer der grössten Helden, der bis zum Schluss an der Seite von Harry gekämpft hat. Könnt ihr euch also vorstellen, wieso der Protest bei den Fans so gross ist wie wegen dieser geplanten Leitung? Das Grab von Dobby ist nämlich eine richtige Pilgerstätte. Ja, der Bauleiter des Projekts hat erst in einem Podcast gesagt, dass er das so wirklich noch nie erlebt. Es sind hunderte von Anrufen eingegangen. Und Tatsache, das Team hat reagiert. Und das Kabel wird anders verlegt. Man hat nämlich alle Pläne über den Haufen geknallt, zum rund ums Grab vom Dobby bauen. Ja, manchmal braucht es für eine Planänderung keine Magie. Ein paar hundert entschlossene Fans langen. Und wir brauchen jetzt auch keinen Zauberstab für gute Musik. Nein, die kommt direkt hier bei FM1. Jetzt mit der Ellie Goulding.

0: mit FM1. 3:30 haben wir. Und falls dort Motivation gerade irgendwo zwischen Mittagstief und Feierabend verschwunden ist, wir suchen sie nicht. Nein, wir locken sie einfach mit einfach guter Musik an. Ja, wir spielen hier nämlich ein Solo hinter dem anderen. Nicht nur der aktuelle Stimmungsgarant von der J-Lo und dem David Guetta Save Me Tonight. Nein, als Reisli in der Zeitmaschine ist schon fix gebucht in der nächsten Viertelstunde. Da empfängt euch Christina Aguilera mit ihrem Hit aus der späten 90er, Gene Bottle. Und obendrauf begleitet euch auch der Tom Gregory ein Stückchen durch den Dienstag Nami mit Brother Be You nach dem 3:30.
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Jetzt geht die aktuelle vom Remo Pfarrer.

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0: Und schöne gute Dienstagnachmittag.
1: Hier bei FM1. Wo wir nach dem Fieri entspannt weitergehen mit dem Harry Styles und seinem aktuellen American Girls. Und natürlich spielen wir euch einen Haufen mehr.
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1: Noch schnelle Party nach dem Arbeiten. Ja, wenn ihr ein paar Hosen oder das Bikini im Rucksack dabei habt, dann steht der Plan für später. Und wir bringen euch jetzt gerade noch auf den neuesten Stand. Es ist Fieri.
0: Früh im Studio die Laura Kühne.
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0: Nach dem Erdbeben in Kolumbien prüfen die zuständigen Bundesstellen und das Schweizerische Rote Kreuz, ob und in welcher Form die Schweiz Hilfe leisten kann. Laut dem eidgenössischen Außendepartement liegen keine Informationen über Schweizer Opfer vor. In Kolumbien sind rund 2800 Schweizer Staatsangehörige registriert. Kolumbien hat den nationalen Notstand ausgerufen. Gestern erschütterte ein Beben der Stärke von 7,4 das Land. Die Detailhändlerin Migros warnt vor einer neuen Betrugsmasche. Kriminelle verschicken im Namen von der Migros und Galaxus gefälschte Angebote und versprechen kostenlose Geschenke wie Parfüms. Auf gefälschten Websites sollen die Opfer anschließend ihre Kreditkarten oder persönlichen Daten eingeben, berichtet 20 Minuten. Die Migros rät deshalb bei unverlangten Angeboten und verdächtigen Absenderadressen besonders vorsichtig zu sein. Der ehemalige Raiffeisen-Chef Pierin Vinzenz hat sich bei seiner Befragung vor dem Zürcher Obergericht nicht groß geäußert, er hielt aber an seiner Darstellung zu den umstrittenen Späßen fest. Diese seien geschäftlich gewesen. Beim Tindern sei es darum gegangen, den Umgang mit Social Media zu erlernen, sagte der 70-Jährige. Pierin Vinzenz wird vorgeworfen, private Ausgaben für Reisen und Besuche im Stripclub über die Geschäftskreditkarte abgerechnet zu haben und sich bei Firmenübernahmen unrechtmäßig bereichert zu haben. Die Datenbrille Vision Pro des Tech-Konzerns Apple ist 3 Jahre nach Einführung kein Kassenschlager bei Privatkunden. Sie punktet aber im Operationssaal, berichtet die Nachrichtenagentur Kisten SDA. Die Brille kann etwa Live-Bilder aus dem Inneren des Körpers direkt ins Sichtfeld der Chirurgen einblenden. Laut einer Studie sind dadurch gewisse Eingriffe deutlich schneller und Ärzte fühlen sich weniger belastet.
1: Es ist 2:02, hier güchseln wir gerade auf unseren FM1 Live-Verkehrsradar. Hier aktuell noch alles gut in der Ostschweiz und in Graubünden. Gute Fahrt!
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1: Die Sonne, die macht heute keine halbe Sache und mit bis zu 33 Grad ist jede Art von Abkühlung willkommen. Quellwölkchen Richtung Bergen sind nämlich höchstens dekorativ unterwegs und auch mal Mittwoch bleibt weiterhin der Hochsommer am Drucker, da weiterhin mit bis zu hitzigen 33 Grad.
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1: Die Feierzeit im FM1-Land, das heisst auch für viele, der Feierabend ist noch nicht ganz da, aber man sieht ihn langsam am Horizont. Bis dann überbrücken wir musikalisch mit vielen guten Laune-Hits. Nicht nur Aiko Aiko, sondern auch Savage Love. Vom Jason Rulo haben wir dabei, gerade nach dem Aktuellen von der Ray.

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0: Hallöchen, liebes FMI-Land. Ja, was würdet ihr einem Velofahrer geben, der ohne Geld vor eurer Tür steht? Ein Sandwich? Eine Dusche? Ein Schlafplatz? Perfekt, weil unser Morgenshow braucht nämlich eure Hilfe.
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0: Ja, ohne Portemonnaie, ohne Geld, ohne Kreditkarte und nicht einmal einen 5-Liber im Hosensack. Nur mit seinem Velo und aus eigener Kraft soll unser Morgenshow nächste Woche quer durchs FMI's Land schaffen. Einfach wird es definitiv nicht. Und unser Morgenshow freut sich darum natürlich besonders über einen feinen Mittag, ein feines Zwiebelplättchen oder auch einen gebigen Schlafplatz bei seiner neuen Challenge. Darum meldet euch jetzt direkt per WhatsApp auf 0848 22 22 11, wenn ihr etwas für ihn habt.
2: Hier ist der Seepress. Hoi, Morgenshow. Wir haben am Freitag so Tiny Häuser gestellt, 94, 52 Hände forscht. Die sind nicht vermietet. Du kannst dort gut schlafen. Die Kühlschrank drin, den wollen wir dir auch füllen. Und eine Matratze nie tun, ein Bett hat natürlich Kasse drin. Aber das wäre vielleicht noch spannend für dich. Duschen könntest du auch, Wasser hätten wir. Ja, gehst Bescheid, wenn da etwas wäre, gell?
0: Ja, das klingt schon mal wunderbar. Danke, Sepp. Und wenn auch ihr noch einen Schlafplatz oder einen Platz im Rest für unseren Morgenshow habt, bei seiner Velo-Challenge durch das FMI-Land, greift ihm gerne unter den Arm und meldet euch auf 0848 22 22 11.
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0: Sendele. Ja, lieber Sef Maisland, das sind eure Junioren wahrscheinlich Fan davon. Ob am Strand oder im Sandkasten. Aktuell sind aber ein Haufen Erwachsene bzw. verschiedene Teams im FM Island am Sendele. Auch wenn man dem so sagen kann. Das Rorschach am Bodensee stehen diese Woche wie jedes Jahr wieder ein Haufen tolle Kunstwerke aus Sand. Kann man jetzt schon anschauen bzw. zuschauen. Am Samstag wird es dann prämiert und ab dann kann man die fix fertigen Werke bis Anfang September am Sandskulturenfestival an der Seepromenade bestaunen. Ja, Teddy Swims wird sicher auch mit seinem Sohn sendeln und begleitet uns mit seinem aktuellen Hit «Mr. Know-It-All» nach dem 16:30 Uhr. Dabei ist auch der John Farnham mit «You're the Voice». Wird auch ja 40 sein Hit. Und auch Dua Lipa krallt sich zusammen mit dem Pierre Demar einen Platz in unserer Playlist. Gab's in der nächsten Viertelstunde.
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0: Jetzt kommen die ersten Schulkinder heim. Und aus «Wie war es?» wird wahlweise ein halbstündiges Verzählen oder ein knappes «Gut». Auch wir fassen uns kurz jetzt mit dem Update aus unserer Newsredaktion. Es ist 16:30 Uhr.
6: Ich bin Laura Kühne, guten Tag miteinander.
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6: Schweizer Unternehmen bleiben bei Neueinstellungen zurückhaltend. Laut einer Umfrage vom Personaldienstleister Manpower werden aber Kenntnisse im Umgang mit künstlicher Intelligenz wichtiger. Mehr als die Hälfte der Arbeitgeber wäre bereit, für entsprechende Fähigkeiten höhere Löhne zu bezahlen. Besonders hoch bewertet werden etwa kritisches Denken und Problemlösungskompetenz. Wer verletzt ist, sollte beim Sport nicht zu früh wieder loslegen. Davor warnt die Beratungsstelle für Unfallverhütung. Fast die Hälfte der Verletzten in Sportarten wie Fußball oder Unihockey hatte an der betroffenen Körperstelle schon vorher eine Verletzung. Die BFU empfiehlt deshalb, bei Beschwerden eine Pause einzulegen und vor der Rückkehr einen Belastungstest zu machen. Bei vielen jungen Menschen landen Werbeprospekte schneller im Altpapier. Eine deutsche Konsumentenstudie zeigt, unter 35-Jährige informieren sich über Produkte vor allem in sozialen Netzwerken wie Instagram und TikTok. Anders sieht es bei den über 35-Jährigen aus. Dort setzt noch rund die Hälfte der Befragten auf klassische Prospekte, während Werbung durch KI und Influencer deutlich weniger gefragt sind. Die Datenbrille Vision Pro des Tech-Konzerns Apple ist 3 Jahre nach Einführung kein Kassenschlager bei Privatkunden. Sie punktet aber im Operationssaal, berichtet die Nachrichtenagentur Kisten SDA. Die Brille kann etwa Live-Bilder aus dem Inneren des Körpers direkt ins Sichtfeld der Chirurgen einblenden. Laut einer Studie sind dadurch gewisse Eingriffe deutlich schneller und Ärzte fühlen sich weniger belastet.
0: 16:30 Uhr, da haben wir aktuell 10 Minuten länger bei euch am oberen Zürichsee, über den Seedamm Richtung Rapperswil-Zentrum und auch von Kremperaten her fängt es schon an zu sein. Auch da haben wir gute 10 Minuten mehr. Sonst kommen wir hier aktuell noch ohne gröbere Stock oder Staus durchs FM1-Land. Gute Fahrt!
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0: Der Nachmittag bleibt heiß mit aktuell 27 Grad zu Brülisau. Zu Unterfatz und Zweifelden sind es 31 Grad. Dazu ist es sonnig mit nur harmlosen Quellwölkchen, die in den Bergen rumhängen. Sonst gibt es einen schönen Blick auf den blauen Himmel. Und dass wir ready sind für morgen Mittwoch, die Sonnenbrille und Wasserflaschen, ja, bleiben hoch im Kurs. Bei viel Sonne und bis zu 33 Grad im FM1-Land.
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0: John Farnham, Gabi FMIs mit You're the Voice. 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

0: fahren vielleicht gegen Kisten ab, jetzt kurz vor dem 5 Uhr, liebe Seven Island. Oder macht euch bereit für die Sportschicht. Egal, ob es richtig für Abend geht oder an Zeck, wir sind mit euch unterwegs. Nach dem 5 Uhr weiterhin mit einem hinter dem anderen. Auch der von David Guetta und Sia wartet auf euch. Beautiful people.
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0: 5 ist es, da wird Bürostühle gegen Zug, Bus und Autositz tauscht und vielleicht geht es heute gar nicht auf direktem Weg heim, sondern sonst noch irgendwo hin. Wir sind auf jeden Fall dabei, jetzt mit allem Wichtigen von heute.
4: Ich bin Laura Kühne, guten Abend.
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4: Die Marke Schweiz könnte an Wert und Vertrauen verlieren. Das zeigen zwei Umfragen des Schweizerischen Gewerbeverbands bei Gewerbetreibenden und Stimmberechtigten. Seit März darf das Schweizer Kreuz teilweise auch auf Produkten verwendet werden, die im Ausland hergestellt werden. Das benachteilige Schweizer KMUs, sagt SGV-Präsident Fabio Regazzi.
6: Viele Unternehmen stellen sich dieselben Fragen und äußern große Vorbehalte gegenüber dieser Praxisänderung. Vor allem KMU-Unternehmerinnen und KMU-Unternehmer, die nicht so schnell im Ausland produzieren können, beurteilen diese Praxisänderung kritisch.
4: Fast 90% der Befragten finden, das Schweizer Kreuz sollte Schweizer Produzenten vorbehalten bleiben. Die anhaltende Hitze macht auch Schweizer Alpkäsereien zu schaffen. In vielen Reifekellern steigen die Temperaturen zu stark an, wodurch Qualität und Aroma des Käses leiden können. Der Käse beginne zu schwitzen, schreibt SRF. Einige Betriebe investieren deshalb in Kühl- und Lüftungsanlagen. Fachleute rechnen damit, dass wegen des Klimawandels weitere Alpen ihre Käsekeller technisch nachrüsten müssen. Die Detailhändlerin Migros warnt vor einer neuen Betrugsmasche. Kriminelle verschicken im Namen von der Migros und Galaxus gefälschte Angebote und versprechen kostenlose Geschenke wie Parfüms. Auf gefälschten Websites sollen die Opfer anschließend ihre Kreditkarten oder persönlichen Daten eingeben, berichtet 20 Minuten. Die Migros rät deshalb bei unverlangten Angeboten und verdächtigen Absenderadressen besonders vorsichtig zu sein.
0: 2,5 haben wir, da heben wir ein Auge auf die grössten Knarzer im FM1-Land. Und zwar haben wir hier aktuell am oberen Zürichsee, über den Seedamm und auch von Kemperaten her das Zentrum von Rapperswil eine gute Viertelstunde länger. Denn auch wenn er zu Herisau unterwegs sind, also sprich, wenn ihr da von der Waldstadt über Herisau Richtung St. Gallen oder Gossau unterwegs sind, haben wir im Moment auch gute 10 Minuten länger. Und dann hat es noch einen Unfall gegeben, und zwar auf der Hauptstrasse zwischen Romanswahn und Frauenfeld, zwischen Damriswil und Erden. Da ist die Strecke in beide Richtungen gesperrt. Eine Umleitung ist signalisiert. Kommen gut und sicher an.
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0: Der Feierabend ist bei vielen in Sicht. Abkühlung noch nicht wirklich. Die Sonne die scheint weiterhin kräftig und die Temperaturen bleiben dann auf den Abend auch hochsommerlich mit um die 30 Grad. Und am Mittwoch geht es auch schon in die nächste Runde mit der Sonne. Dann bei um die 28 bis 33 Grad.
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0: Da wird jetzt nach dem 5 Uhr der letzte Pinsel ausgewaschen, die Werkzeugkiste zugemacht und den Lieferwagen parkiert. Einen guten Start im Feierabend wünsche ich, wenn ihr habt. Jetzt

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0: Sam Fifi Hammer, Liebeshef im Island. Und wenn ihr für morgen noch keine Sonne, Finsternis, Brille habt, ja, ihr seid ziemlich sicher nicht die Einzigen. Ein Tag vor der partiellen Sonnenfinsternis ist der Run auf die letzten Brille gross. Ich muss sagen, ich habe wirklich, wirklich glücklich gehabt. Ich habe gestern, vielleicht aber als Tipp für euch, im Fotogeschäft am Bahnhof St. Gallen noch eine ergattert. Aber vielleicht müsst ihr gar nicht so weit suchen. Fragt mal eure Eltern. Ich habe nämlich meine Mami gefragt, ob bei ihnen allenfalls noch eine Brille von der letzten Sonnenfinsternis im 99 rumliegt. Und siehe da, sie schickt mir das Foto mit der Brille und schreibt, ja klar, die habe ich behalten. Eben für so eine Gelegenheit, wie sich morgen ergibt. Jetzt natürlich die grosse Frage, darf man so eine alte Brille überhaupt noch brauchen? Ja genau da, wo der beste Spot ist und wenn er sonst für die Sonnenfinsternis morgen wissen müssen, klären wir morgen früh bei unseren FMI-Wachmacher. Ab 6 Uhr.
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0: Marisi, ist das kurz vor 17:30 Uhr. Ja, die berühmte Zeit, wo man im Laden auf einmal Leute trifft, die man seit 3 Jahren nicht mehr gesehen hat. Und zwischen «Hoi, wie geht's?» und um die Nacht spielen wir euch weiterhin ein mit dem anderen. Leonie, die hat sich schon parat gemacht als nächstes mit ihrem «Don't worry». Aber 30 Seconds to Mars haben wir mit ihrem Seasons in der nächsten Viertelstunde für euch dabei. Genau wie sie da. Holly Humberstone mit To Love Somebody. Und natürlich noch ein Haufen mehr.
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0: Badsachen sind im Auto, da geht es nach einem vollen Arbeitstag vielleicht noch kurz ans Wasser. Im August darf so ein Dienstagabend ruhig ein bisschen nach Ferien aussehen. Wir sind bei euch vor der nächsten Hitze jetzt mit allem Wichtigen von heute. Es ist halb 6 Uhr.
5: Ich bin Laura Kühne, guten Abend.
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5: Die anhaltende Hitze macht auch Schweizer Alpkäsereien zu schaffen. In vielen Reifekellern steigen die Temperaturen zu stark an, wodurch Qualität und Aroma des Käses leiden können. Der Käse beginne zu schwitzen, schreibt SRF. Einige Betriebe investieren deshalb in Kühl- und Lüftungsanlagen. Fachleute rechnen damit, dass wegen des Klimawandels weitere Alpen ihre Käsekeller technisch nachrüsten müssen. Schweizer Unternehmen bleiben bei Neueinstellungen zurückhaltend. Laut einer Umfrage vom Personaldienstleister Manpower werden aber Kenntnisse im Umgang mit künstlicher Intelligenz wichtiger. Mehr als die Hälfte der Arbeitgeber wäre bereit, für entsprechende Fähigkeiten höhere Löhne zu bezahlen. Besonders hoch bewertet werden etwa kritisches Denken und Problemlösungskompetenz. Wer verletzt ist, sollte beim Sport nicht zu früh wieder loslegen. Davor warnt die Beratungsstelle für Unfallverhütung. Fast die Hälfte der Verletzten in Sportarten wie Fußball oder Unihockey hatte an der betroffenen Körperstelle schon vorher eine Verletzung. Die BFU empfiehlt deshalb, bei Beschwerden eine Pause einzulegen und vor der Rückkehr einen Belastungstest zu machen. Bei vielen jungen Menschen landen Werbeprospekte schneller im Altpapier. Eine deutsche Konsumentenstudie zeigt, unter 35-Jährige informieren sich über Produkte vor allem in sozialen Netzwerken wie Instagram und TikTok. Anders sieht es bei den über 35-Jährigen aus. Dort setzt noch rund die Hälfte der Befragten auf klassische Prospekte, während Werbung durch KI und Influencer deutlich weniger gefragt sind.
0: Der SMI steht kurz vor Börsenschluss bei knapp 0,4% im Minus von der St. Galler Kantonalbank Zireina Jäger.
7: Nachdem der Schweizer Aktienmarkt gestern einen neuen Rekordstand erreicht hat, schließt er heute leicht im Minus ab. Für Bewegung sorgt weiterhin die Berichtssaison. Der Augenmittelkonzern Alcon kann nach starken Halbjahreszahlen heute gut 4,5% zulegen und ist damit der grosse Gewinner vom SMI. Auf der anderen Seite verliert der Sportartikelhersteller On kurz nach Börseneröffnung in Amerika knapp 20%. Die Firma hat aufgrund von ihrem Quartalsergebnis ihre Prognose müssen korrigieren.
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0: 2,5 bis 6 haben wir, da heben wir ein Auge auf die grössten Stock- und Staus im FM1-Land, Autobahn 1, St. Gallen Richtung St. Margrethe, Büchi, St. Gallen Winkel, haben wegen Verkehrsüberlastung eine gute Viertelstunde länger. Dann auch, wenn ihr von Wattwil Richtung Wil unterwegs sind, an Büchi, Batzenheit, auch hier haben wir Richtung Autobahn zu bringen, eine gute Viertelstunde mehr, ebenfalls zu Chur auf der Masanzerstrasse statt auswärts. Und wenn ihr am oberen Zürichsee über den Seedamm Richtung Rapperswil Zentrum unterwegs sind. Und dann haben wir wegen einem Unfall auch noch eine Strassensperrung, und zwar im Thurgau. zwischen Frauenfeld und Romanshorn, besser gesagt zwischen Irlen und Amriswil, ist dort Strecke gesperrt. Die Umleitung ist signalisiert. Zum Umfahren müsst ihr hier auch eine gute Viertelstunde mehr mitnehmen. Alle aktuellen Verkehrsmeldungen die findet ihr auch immer bei uns in der Radio FM1 App. Hebt euch an und kommt gut an.
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0: Der Dienstagabend bleibt hitzig. Aktuell bei 30 Grad von Dutzend Bütschwil. Zweitnau haben wir sogar noch 31 Grad. Dazu eine viel Sonne und nur ein paar harmlose Quellwolken über den Bergen. Und wer heute schon genug geschwitzt hat, ja, braucht allerdings noch ein bisschen Geduld, bis abkühlt. Auch morgen Mittwoch gibt es wieder bis zu 33 Grad und dazu eine viel Sonne.
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0: SNS ist das um Viertel von 6 Uhr. Und wenn ihr heute Feierabend macht, dann haben Böstlerinnen und Böstler rund um operiert schon ihr Fitnessprogramm hinter sich, weil im Altersheim Haus Feldhof landet momentan fast 100 Postkarten pro Tag.
1: Danke vielmals für die schönen Karten, die ich bekommen habe. Es ist fantastisch.
0: Ja, angefangen hat es im Juli. Da hat Heim auf Insta nämlich nach Feriengrüße gefragt. Und jetzt kommen die aus aller Welt. Von Chile bis Japan, von Grönland bis Hawaii. Und Bewohnerinnen und Bewohner, die lesen Postkarten immer schön miteinander und markieren dann jedes Land auf der Weltkarte. So werden aus den Feriengrüßen nämlich auf das Mal ganz schöne Erinnerungen und kleine Reisen im Kopf.

0: FM1 ist es kurz vor dem 6 Uhr, wo ihr vielleicht auch noch so eine Sprachnachricht bekommt.
1: Du, wie siehst du es, wenn wir heute Abend noch etwas machen?
0: Ja, und so wird aus einem normalen Dienstag auf einmal ein Abend mit Freunden. Für das sind Sommerübung da. Und von uns gibt es einen passenden Soundtrack dazu. Nach dem Punkt geht der von der Anna Rossinelli. Hit! Und dann hoffen wir.
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0: 6 ist es, da schnäffeln da vielleicht gerade Tomaten für euren Cabresi-Salat, werfen etwas auf den Grill oder die Reste von gestern feiern ihr grosses Comeback. Was auch immer bei euch auf den Tisch kommt, wir sind bei euch jetzt mit allem Wichtigen von heute.
5: Ich bin Laura Kühne, guten Abend.
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5: Sowohl KMU als auch Stimmberechtigte lehnen klar ab, dass neu beispielsweise auch im Ausland hergestellter Emmentaler mit einem Schweizer Kreuz beworben werden darf. Das zeigen Umfragen des Schweizerischen Gewerbeverbands bei Gewerbetreibenden und Stimmberechtigten. Das werte in der Schweiz produzierte Waren ab, sagt Philipp Bossart, Präsident des Verbands der Schweizerischen Lack- und Farbenindustrie.
6: Wer in der Schweiz entwickelt und produziert, investiert hier und schafft damit Arbeitsplätze und Wertschöpfung. Wenn dann ein importiertes Produkt praktisch mit dem gleichen Herkunftssignal auftritt, verliert dieses Unterscheidungsmerkmal an Wert.
5: 60% der Befragten geben an, dass ihr Vertrauen in eine Kennzeichnung mit dem Schweizer Kreuz so sinke. Die anhaltende Hitze macht auch Schweizer Alpkäsereien zu schaffen. In vielen Reifekellern steigen die Temperaturen zu stark an, wodurch Qualität und Aroma des Käses leiden können. Der Käse beginne zu schwitzen, schreibt SRF. Einige Betriebe investieren deshalb in Kühl- und Lüftungsanlagen. Fachleute rechnen damit, dass wegen des Klimawandels weitere Alpen ihre Käsekeller technisch nachrüsten müssen. Lettlands Behörden haben einen Tunnel entdeckt, durch den Migranten unterirdisch aus dem Nachbarland Belarus in das EU-Land gelangen konnten. Es sei der erste Tunnel dieser Art, sagte der Innenminister. Er ordnete die Suche nach weiteren unterirdischen Gängen mit Hilfe elektronischer Geräte an. Zuvor waren in den vergangenen Wochen bereits geheime Unterführungen unter der Grenze zwischen Belarus und Litauen aufgetan worden.
0: 2:06 haben wir, da schauen wir wieder auf unseren FMIS Live-Verkehrsradar. Am längsten haben wir da aktuell auf der Autobahn A1. Und zwar von St. Gallen-Winkler Richtung St. Margrethe. Da haben wir im Moment eine gute Viertelstunde länger. Dann ebenfalls Geduld brauchen wir aktuell bei euch im Oberen Zürichsee über den Seedamm Richtung Rapperswil-Zentrum. Da haben wir im Moment gute 20 Minuten mehr. Auch von Kemperaten her und von Jona Stockert dann im Glarnerland zwischen den Netztal und Neffels. Auch hier müssen wir in beide Richtungen gute 10 Minuten mehr mitnehmen. Auch zu Chur auf der Masanserstrasse statt auswärts plus 10 Minuten. Und dann ebenfalls auf der Ringstrasse Richtung Ems. Und im Thurgau, da ist die Strecke zwischen Dirlen und Amriswil auch noch in beide Richtungen gesperrt. Auch wegen einem Unfall, wenn ihr hier umfahren müsst, auch hier braucht ihr gute 10 bis 15 Minuten mehr. Alle aktuellen Verkehrsmeldungen, die gibt es auch immer in einer Übersicht bei uns in der Radio FM1 App. Kommen wir gut ans Ziel.
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0: Wenn ihr den Tag durch nicht viel Sonne verwünscht habt, kommt ihr heute Abend genau auf eure Kosten. Es ist all noch mild mit bis zu 31 Grad, zu einer recht sonnig. Die Nacht die wird klar und der Mittwoch startet man morgen früh schon mit viel Sonne. Einzig richtig Berge kann es im Tagesverlauf mal ein, zwei harmlose Quellwölkchen rum haben. Da im Schnitt bei um die 28 bis 33 Grad im FMS-Land.
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0: Da wird der Laptop gegen Sub, der Schraubenschlüssel gegen Grillzange und der Bürostuhl gegen den Liegestuhl täuschelt. Und falls ihr noch arbeitet, wir bringen uns Freizeitsgefühl immerhin über Boxen näher. Jetzt mit der absolut passenden 4 Hits im Stück. Hit von der Anna Rossinelli, Say It Right von der Nelly Furtado. Offenbach mit Head, Shoulders, Knees and Toes. Und zum Start der Kamerad mit Hug Yourself.

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0: Um 1 ist das, um 17:15 Uhr. Und eine kurze Frage in die Runde. Wann habt ihr das letzte Mal einen Erste-Hilfe-Kurs gemacht? Bei vielen dürfte es schon eine Weile her sein. Darum, wenn neben euch medizinische Hilfe braucht, wüsstet ihr sofort, was zu tun ist.
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0: Ja, wenn etwas passiert, will man sich auf zwei Sachen verlassen können. Die Menschen, die einem helfen, und auch darauf, dass man selber weiss, was man zu tun hat. Bei beidem zeigt der neue Notfallbarometer vom TCS mehr Verunsicherung. Das Vertrauen in Sanität, Polizei oder auch Bergrettung ist zwar weiterhin hoch, aber tiefer als noch vor einem Jahr.
2: Grundsätzlich ist das Vertrauen in Sanität, Polizei und Bergrettung immer noch hoch, aber eben deutlich tiefer als bei der gleichen Umfrage im letzten Jahr. Die repräsentative Umfrage ist im Februar und im März durchgeführt worden. Es ist darum gut möglich, dass das Resultat unter den Eindrücken der Brandkatastrophe zu Gran Montana und zu Kerzers entstanden sind. Die Notfallversorgung in der Schweiz wird darum auch regional unterschiedlich beurteilt. Gerade in den Bergen beurteilen nur 62% Notfallversorgung als gut.
0: Sagt Marco Wöfli vom TCS. Gleichzeitig fühlen sich auch ein Haufen weniger sicher, wenn sie selber erste Hilfe leisten müssen.
2: Die Umfragenteilnehmer schätzen ihre Notfallkompetenz deutlich schlechter als in den letzten Jahren. Das zeigt sich auch bei konkreten Massnahmen, die sie abgefragt wurden. So trauen sich nur noch 71% zu, eine bewusstlose Person in eine stabile Seitenlage zu bringen. Positiv ist dafür, dass über 80% haben angegeben, dass sie regelmässige Erste-Hilfe-Weiterbildungen würden begrüssen. Das ist ein erfreuliches Zeichen, dass eine Offenheit zum Thema vorhanden ist.
0: Also, vielleicht wieder einmal auffrischen, dass ihr im entscheidenden Moment wisst, was zu tun ist.
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FM1 ist das, kurz vor 6:30 und da kommt der 90er-Hit gegen eine ordentliche Verjüngungskur über. Insomnia von Faithless, unverkennbar und ein Stück Musikgeschichte, Bibi Rexha. Bricht genau das an und jetzt mit New Religion, zurück ins Jahr 2026.

0: zusammen mit dem von Savage Garden. Ein Original aus den 90ern. Truly, madly, deeply. Garantiert in der nächsten halben Stunde. Und obendrauf gibt es auch den aktuellen Hit von Ray Dalton. Go That High. Und dann hoffen wir WF Nice, wo wir euch am meisten Musik spielen.
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0: Halb sieben ist es, da habt ihr auf dem Heimweg vielleicht wirklich nur etwas wollen kaufen und jetzt stehen wir mit dem halb gefüllten Postiwägeli an der Kasse. Der Klassiker. Von uns gibt es wirklich nur das Wichtigste, jetzt mit allem, was heute zu reden gibt.
6: Ich bin Laura Kühne, guten Abend.
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6: Die Ernährungsinitiative geht Bundesrat und Parlament zu weit. Die Initiative verlangt, dass deutlich mehr Lebensmittel in der Schweiz produziert werden. Mit den inländischen Lebensmitteln sollten mindestens 70% des Schweizer Konsums gedeckt werden können. Ein Ja würde die Wahlfreiheit der Konsumentinnen und Konsumenten einschränken, sagt Bundespräsident Guy Parmelin.
8: Wir müssten staatlich angeordnet unsere Essgewohnheiten radikal umstellen. Die Konsumentinnen und Konsumenten sollen weiterhin die Wahl haben, was auf ihren Teller kommt.
6: Die Schweiz stimmt am 27. September darüber ab. Die Kosten der obligatorischen Krankenversicherung sind weiter gestiegen. In den vergangenen 12 Monaten fielen pro versicherte Person durchschnittlich gut 4.800 Franken an. Das sind laut Bundesamt für Gesundheit 0,4% mehr als im Vorjahr. Der tatsächliche Anstieg dürfte allerdings höher sein. Wegen der Umstellung auf das neue Tarifsystem wurden noch nicht alle ambulanten Behandlungen abgerechnet. Massenhaft Qualen bringen den Betrieb des größten französischen Atomkraftwerks Gravelines durcheinander. Drei Reaktoren wurden wegen der Tierchen komplett heruntergefahren. Ein weiterer arbeitet nur teilweise, teilt der französische Betreiber EDF mit. Schon im vergangenen Jahr hatte der Atomstandort mit den Tieren zu kämpfen. Damals waren sie reihenweise im Filtersystem der Wasserpumpstationen gelandet.
0: Der SMI schließt heute mit 0,4% im Minus von der St. Galler Kantonalbank. Zeraina Jekea.
9: Nachdem der Schweizer Aktienmarkt gestern einen neuen Rekordstand erreicht hat, schließt er heute leicht im Minus ab. Für Bewegung sorgt weiterhin die Berichtssaison. Der Augenmittelkonzern Alcon kann nach starken Halbjahreszahlen heute gut 4,5% zulegen und ist damit der grosse Gewinner vom SMI. Auf der anderen Seite verliert der Sportartikelhersteller On kurz nach Börseneröffnung in Amerika knapp 20%. Die Firma hat aufgrund von ihrem Quartalsergebnis ihre Prognose müssen korrigieren.
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0: Es ist 6:35 und da ist die Strecke zwischen Erlen und Amriswil all noch in beide Richtungen gesperrt. Da wegen einem Unfall, wenn ihr hier umfahren müsst, nehmt gute 10 bis 15 Minuten mehr mit. Und genauso lange habt ihr aktuell auch, wenn ihr über den Seedamm Richtung Rapperswil-Zentrum unterwegs sind. Ebenfalls auf der anderen Seite vom Zürichsee von Kemperaten Richtung Rapperswil-Zentrum. Gute 10 Minuten plus. Hebt euch an und fahrt weiterhin anständig.
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0: Die Sonne denkt heute noch lange nicht das Aufhören, auch wenn es schon Abend ist. Es gibt einen wunderbaren Sonnenuntergang und das all noch bei schön milden Temperaturen. Zu Geiss haben wir 25, zu Flims 26 und zu Adorf sogar noch 30 Grad. Es wartet eine klare Nacht, bevor es morgen Mittwoch wieder einen sonnigen Hitzetag gibt mit bis zu 33 Grad.
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0: Einen schönen guten Dienstagabend, wo wir die Sonnenbrille heute bis zum Sonnenuntergang auf den Nase lehnt und dazu eine eure 7 beliebtesten Hits vom Tag geniessen. Ja, da rollen wir das Feld jetzt mit einem Song auf, wo die einen von euch schon in den 90ern dazu getanzt haben, andere den Song erst gerade neu entdeckt haben. Ja, Bibi Rexha bringt beide Generationen zusammen, greift den Faithless-Klassiker Insomnia für New Religion auf. 90er-Vibes frisch serviert. Let's go!

0: Joy Malini ist das mit «Two Lovers» hier bei FM1. Heute auf Platz 2 von einer 7 beliebtesten Hits vom Tag.
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0: Ja, ihr kennt sicher auch, wenn man in der Ferien ist. Lässt man sich's gut gehen? Vor allem mal mit gutem Essen. Erlaubt sich einmal ein, zwei Glas mehr als sonst. Und wenn man dann heimkommt, ist die Hose auf das Mal ein bisschen enger. Auch beim Göttergarten von Taylor Swift, dem Footballstar Travis Kelce, wird aktuell über ein Wohlstandsbüchli gemunkelt. Ja, Flitterwochen, gutes Essen und eine glückliche Ehe mit seiner Taylor. Ja, wenn man glücklich ist, zählen die gemeinsamen Genussmomente eben definitiv mehr als ein Sixpack. Und mal lernen nach, Genussmomente stehen uns allen gut. Darum macht euch einen schönen Dienstagabend. Auch mit offenem Hosenknopf. Dazu liefert mir jetzt den passenden Soundtrack, euren Lieblingshit vom Tag. Elizabeth Taylor von der Taylor Swift.
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5: Ich bin Laura Kühne. Guten Abend.
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5: Der Bundesrat hat Verständnis für das Anliegen der Ernährungsinitiative. Trotzdem gehe die Initiative zu weit. Konkret sollen mindestens 70% des Schweizer Lebensmittelkonsums durch inländische Produkte abgedeckt werden. Ein Ja hätte große Auswirkungen auf die Landwirtschaft der Schweiz, sagt Bundespräsident Guy Parmelin.
6: Sie müsste beispielsweise die Tierbestände um fast die Hälfte senken. Demgegenüber würde beispielsweise die Brotgetreideproduktion massiv ausgebaut. Eine entsprechende Anpassung des Produktionsmusters hätte Auswirkungen auf die ganze Wertschöpfung in der Landwirtschaft.
5: Das Schweizer Stimmvolk stimmt am 27. September darüber ab. Die Kosten der obligatorischen Krankenversicherung sind weiter gestiegen. In den vergangenen 12 Monaten fielen pro versicherte Person durchschnittlich gut 4.800 Franken an. Das sind laut Bundesamt für Gesundheit 0,4% mehr als im Vorjahr. Der tatsächliche Anstieg dürfte allerdings höher sein. Wegen der Umstellung auf das neue Tarifsystem wurden noch nicht alle ambulanten Behandlungen abgerechnet. Lettlands Behörden haben einen Tunnel entdeckt, durch den Migranten unterirdisch aus dem Nachbarland Belarus in das EU-Land gelangen konnten. Es sei der erste Tunnel dieser Art, sagte der Innenminister. Er ordnete die Suche nach weiteren unterirdischen Gängen mit Hilfe elektronischer Geräte an. Zuvor waren in den vergangenen Wochen bereits geheime Unterführungen unter der Grenze zwischen Belarus und Litauen aufgetan worden.
7: Der Vierabendverkehr hat sich an den meisten Orten geleitet. Das heisst, ihr habt eine Freifahrt. Kommt gut und sicher euch ein Ziel an diesem Dienstagabend.
8: Am See eins trinken, auf dem Balkon die Wurst auf den Grill werfen oder einfach noch einen Schwumm in den Bad nehmen. Ja, der Dienstagabend beugt langsam in einen lauen Sommerabend ein. Und in der Nacht ist es klar, am Mittwoch gibt es dann die Fortsetzung von heute. Viel Sonne, nur wenig harmlose Quellwolken über den Bergen und bis zu 33 Grad im FM1-Land.
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3: Ich bin Mary Milanovic. Guten Abend.
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3: Die Schweizer Armee soll zusätzlich eine 500 Millionen Franken für Munition erhalten. Das beantragt die zuständige Kommission des Nationalrats. Mit dem Geld sollen vor allem die Vorräte für die Luftverteidigung und weitere Waffensysteme aufgestockt werden. Das soll die Durchhaltefähigkeit der Armee erhöhen. Über die zusätzlichen Mittel entscheidet der Nationalrat in der Herbstsession. Die Kosten der obligatorischen Krankenversicherung sind in der Schweiz weiter gestiegen. Pro Kopf kostete die Krankenversicherung in den letzten 12 Monaten über 4.800 Franken. Das sind 21 Franken mehr als im Vorjahr. Besonders stark nahmen die Kosten bei der Spitex zu. Laut dem Bundesamt für Gesundheit dürfte der tatsächliche Anstieg wegen verzögerter Abrechnungen noch höher ausfallen. In Österreich hat die Polizei 400 tote Mastschweine gefunden. Der Landwirt soll sich in einem psychischen Ausnahmezustand befunden haben. Verschiedenen Medienberichten zufolge dürfte er die Schweine seit Beginn des Jahres nicht gefüttert haben. Kannibalismus unter den Tieren könne nicht ausgeschlossen werden, teilt die Polizei mit. Er wird wegen Tierquälerei angezeigt. Der Betrieb wurde geschlossen. Der Libanon hat als erstes arabisches Land die Todesstrafe aus dem Strafrecht gestrichen. Das Parlament stimmte einer entsprechenden Gesetzesänderung zu. Künftig dürfen Gerichte keine Todesurteile mehr verhängen. Anstelle der Todesstrafe ist eine verschärfte lebenslange Haft mit Zwangsarbeit vorgesehen. Für Straftaten, die vor Inkrafttreten des Gesetzes begangen wurden, gilt neu lebenslange Haft.
4: Länger haben wir auf der A1 Bern Richtung Zürich zwischen Herkingen und Rotrist wegen einem kaputten Lastwagen. Der rechte Fahrstreifen ist blockiert. Und 30 Minuten verlieren wir auf der A2 Chiasso Richtung Gotthard zwischen Quinto und Airolo. Euch ganz eine gute Weiterfahrt.
5: Am See Eis trinken, auf dem Balkon die Wurst auf den Grill werfen oder einfach noch einen Schwumm in den Bädchen nehmen. Ja, der Dienstagabend biegt langsam in einen lauen Sommerabend ein und in der Nacht ist es klar, am Mittwoch gibt es die Fortsetzung von heute. Viel Sonne, nur wenig harmlose Quellwolken über den Bergen und bis zu 33 Grad im FM Island.
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2: Diese Themen haben heute Schlagzeilen gemacht. Guten Abend.
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3: Der Bundesrat hat große Sicherheitsbedenken bei der Neutralitätsinitiative. Die Initiative will die immerwährende bewaffnete Neutralität in der Verfassung verankern. Das sei bei militärischen Bedrohungen problematisch, sagt Staatssekretär Markus Mäder.
4: Die Schweiz kann sich nur dank internationaler Kooperation erfolgreich dagegen wehren. Diese sicherheitspolitische Kooperation findet in einem klaren Rahmen des Neutralitätsrechts statt. Unsere Partner kennen diese Schranken und respektieren sie.
3: Die Initiative dürfte nach ersten Umfragen einen schweren Stand haben. Das Schweizer Stimmvolk stimmt am 27. September über die Neutralitätsinitiative ab.
2: Die Ernährungsinitiative geht Bundesrat und Parlament zu weit. Die Initiative verlangt, dass deutlich mehr Lebensmittel in der Schweiz produziert werden. Mit den inländischen Lebensmitteln sollen mindestens 70% des Schweizer Konsums gedeckt werden können. Ein Jahr würde die Wahlfreiheit der Konsumentinnen und Konsumenten einschränken, sagt Bundespräsident Guy Parmelin.
5: Wir müssten staatlich angeordnet unsere Essgewohnheiten radikal umstellen. Die Konsumentinnen und Konsumenten sollen weiterhin die Wahl haben, was auf ihren Teller kommt.
2: Die Schweiz stimmt am 27. September darüber ab. Die Marke Schweiz könnte Vertrauen verlieren. Das zeigen zwei Umfragen des Schweizerischen Gewerbeverbands bei Gewerbetreibenden und Stimmberechtigten. Seit März darf das Schweizer Kreuz teilweise auch auf Produkten verwendet werden, die im Ausland hergestellt werden. Das sei falsch, sagt Gewerbeverbandpräsident Fabio Regazzi.
6: Ebenso falsch ist es aus unserer Sicht, Unternehmen indirekt dazu zu ermutigen, Arbeitsplätze und Wertschöpfung ins Ausland zu verlagern. Über Jahrzehnte aufgebautes Know-how leichtfertig aufs Spiel zu setzen, kann nicht im Interesse unseres Landes sein.
2: Fast 90% der Befragten sind der Ansicht, das Schweizer Kreuz müsse Schweizer Produzenten vorbehalten bleiben.
3: Trotz Hitzewelle und Trockenheit spielt der Klimawandel beim Einkaufen für viele Menschen in der Schweiz kaum eine Rolle. Das zeigt eine Umfrage des Vergleichsdienstes Comparis. Gut ein Drittel der Befragten sagt, der Klimawandel beeinflusse das eigene Konsumverhalten gar nicht. Fast die Hälfte der Befragten spricht von einem geringen Einfluss. Wer hingegen klimabewusst konsumiert, verzichtet vor allem häufiger auf Fleisch und tierische Produkte oder auf Flugreisen.
7: Wir lassen den Sommertag mit einer schönen Sommernacht ausklingen. Der Himmel ist klar, ideal, um noch ein bisschen draussen sitzen oder endlich die Fenster aufreißen. Am Mittwoch wartet dann nämlich wieder ein Haufen Sonne auf uns bei um die 28 bis 33 Grad. Und alle aktuellen Verkehrsmeldungen, die findet ihr immer aktuell bei uns in der Radio FM1 App.
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1: 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Diese Themen haben heute Schlagzeilen gemacht. Guten Abend.
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2: Ein Ja zur Neutralitätsinitiative würde die Schweiz in eine schwierige Lage bringen. Das sagt Simon Plüss vom Staatssekretariat für Wirtschaft. Die Neutralitätsinitiative will eine immerwährende und bewaffnete Neutralität der Schweiz in die Verfassung schreiben. Die Schweiz dürfte dann auch keine Sanktionen der EU mehr übernehmen, so Plüss.
3: Sie ermöglichen es der internationalen Gemeinschaft, auf schwere Verletzungen des Völkerrechts zu reagieren. Gerade die Schweiz als kleiner Staat profitiert von einer internationalen Ordnung, in der Regeln gelten und respektiert werden.
2: Die Schweizer Stimmberechtigten stimmen am 27. September über die Neutralitätsinitiative ab.
1: Der Bundesrat hat Verständnis für das Anliegen der Ernährungsinitiative. Trotzdem gehe die Initiative zu weit. Konkret sollen mindestens 70% des Schweizer Lebensmittelkonsums durch inländische Produkte abgedeckt werden. Ein Jahr hätte große Auswirkungen auf die Landwirtschaft der Schweiz, sagt Bundespräsident Guy Bamela.
4: Sie müsste beispielsweise die Tierbestände um fast die Hälfte senken. Demgegenüber würde beispielsweise die Brotgetreideproduktion massiv ausgebaut. Eine entsprechende Anpassung des Produktionsmusters hätte Auswirkungen auf die ganze Wertschöpfung in der Landwirtschaft.
1: Das Schweizer Stimmvolk stimmt am 27. September darüber ab. Sowohl KMU als auch Stimmberechtigte lehnen klar ab, dass neu beispielsweise auch im Ausland hergestelltes Schweizer Design mit einem Schweizer Kreuz beworben werden darf. Das zeigen Umfragen des Schweizerischen Gewerbeverbands bei Gewerbetreibenden und Stimmberechtigten. Das werte in der Schweiz produzierte Waren ab, sagt Philipp Bossert, Präsident des Verbands der Schweizerischen Lack- und Farbenindustrie.
5: Wer in der Schweiz entwickelt und produziert, investiert hier und schafft damit Arbeitsplätze und Wertschöpfung. Wenn dann ein importiertes Produkt praktisch mit dem gleichen Herkunftssignal auftritt, verliert dieses Unterscheidungsmerkmal an Wert.
1: 60% der Befragten geben an, dass ihr Vertrauen in eine Kennzeichnung mit dem Schweizer Kreuz so sinke. Neue Details zu Gianni Infantinos angeblicher Geliebten erhöhen den Druck auf den FIFA-Präsidenten. Eine frühere UEFA-Sekretärin, mit der Infantino eine Affäre gehabt haben soll, erhielt demnach eine Abfindung und einen Studienzuschuss von insgesamt 175.000 Pfund. Die UEFA will die Zahlungen nun überprüfen. Wie der Telegraph berichtet, weist Infantino jegliches Fehlverhalten zurück.
6: Wir lassen den Sommertag mit einer schönen Sommernacht ausklingen. Der Himmel ist klar, ideal, um noch ein bisschen von außen sitzen oder endlich die Fenster aufreißen. Am Mittwoch wartet dann nämlich wieder ein Haufen Sonne auf uns bei um die 28 bis 33 Grad. Und alle aktuellen Verkehrsmeldungen, die findet ihr immer aktuell bei uns in der Radio FM1 App.
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2: Diese Themen haben heute Schlagzeilen gemacht. Guten Abend.
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3: Der Bundesrat hat große Sicherheitsbedenken bei der Neutralitätsinitiative. Die Initiative will die immerwährende bewaffnete Neutralität in der Verfassung verankern. Das sei bei militärischen Bedrohungen problematisch, sagt Staatssekretär Markus Mäder.
4: Die Schweiz kann sich nur dank internationaler Kooperation erfolgreich dagegen wehren. Diese sicherheitspolitische Kooperation findet in einem klaren Rahmen des Neutralitätsrechts statt. Unsere Partner kennen diese Schranken und respektieren sie.
3: Die Initiative dürfte nach ersten Umfragen einen schweren Stand haben. Das Schweizer Stimmvolk stimmt am 27. September über die Neutralitätsinitiative ab.
2: Die Ernährungsinitiative geht Bundesrat und Parlament zu weit. Die Initiative verlangt, dass deutlich mehr Lebensmittel in der Schweiz produziert werden. Mit den inländischen Lebensmitteln sollen mindestens 70% des Schweizer Konsums gedeckt werden können. Anja würde die Wahlfreiheit der Konsumentinnen und Konsumenten einschränken, sagt Bundespräsident Guy Parmelin.
5: Wir müssten staatlich angeordnet unsere Essgewohnheiten radikal umstellen. Die Konsumentinnen und Konsumenten sollen weiterhin die Wahl haben, was auf ihren Teller kommt.
2: Die Schweiz stimmt am 27. September darüber ab. Die Marke Schweiz könnte Vertrauen verlieren. Das zeigen zwei Umfragen des Schweizerischen Gewerbeverbands bei Gewerbetreibenden und Stimmberechtigten. Seit März darf das Schweizer Kreuz teilweise auch auf Produkten verwendet werden, die im Ausland hergestellt werden. Das sei falsch, sagt Gewerbeverbandpräsident Fabio Regazzi.
6: Ebenso falsch ist es aus unserer Sicht, Unternehmen indirekt dazu zu ermutigen, Arbeitsplätze und Wertschöpfung ins Ausland zu verlagern. Über Jahrzehnte aufgebautes Know-how leichtfertig aufs Spiel zu setzen, kann nicht im Interesse unseres Landes sein.
2: Fast 90% der Befragten sind der Ansicht, das Schweizer Kreuz müsse Schweizer Produzenten vorbehalten bleiben.
3: Trotz Hitzewelle und Trockenheit spielt der Klimawandel beim Einkaufen für viele Menschen in der Schweiz kaum eine Rolle. Das zeigt eine Umfrage des Vergleichsdienstes Comparis. Gut ein Drittel der Befragten sagt, der Klimawandel beeinflusse das eigene Konsumverhalten gar nicht. Fast die Hälfte der Befragten spricht von einem geringen Einfluss. Wer hingegen klimabewusst konsumiert, verzichtet vor allem häufiger auf Fleisch und tierische Produkte oder auf Flugreisen.
7: Wir lassen den Sommertag mit einer schönen Sommernacht ausklingen. Der Himmel ist klar, ideal, um noch ein bisschen draussen sitzen oder endlich die Fenster aufreißen. Am Mittwoch wartet dann nämlich wieder ein Haufen Sonne auf uns bei um die 28 bis 33 Grad. Und alle aktuellen Verkehrsmeldungen, die findet ihr immer aktuell bei uns in der Radio FM1 App.
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2: 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Guten Abend.
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3: Ein Ja zur Neutralitätsinitiative würde die Schweiz in eine schwierige Lage bringen. Das sagt Simon Plüss vom Staatssekretariat für Wirtschaft. Die Neutralitätsinitiative will eine immerwährende und bewaffnete Neutralität der Schweiz in die Verfassung schreiben. Die Schweiz dürfte dann auch keine Sanktionen der EU mehr übernehmen, so Plüss.
4: Sie ermöglichen es der internationalen Gemeinschaft, auf schwere Verletzungen des Völkerrechts zu reagieren. Gerade die Schweiz als kleiner Staat profitiert von einer internationalen Ordnung, in der Regeln gelten und respektiert werden.
3: Die Schweizer Stimmberechtigten stimmen am 27. September über die Neutralitätsinitiative ab.
2: Der Bundesrat hat Verständnis für das Anliegen der Ernährungsinitiative. Trotzdem geht die Initiative zu weit. Konkret sollen mindestens 70% des Schweizer Lebensmittelkonsums durch inländische Produkte abgedeckt werden. Ein Jahr hätte große Auswirkungen auf die Landwirtschaft der Schweiz, sagt Bundespräsident Guy Bamener.
5: Sie müsste beispielsweise die Tierbestände um fast die Hälfte senken. Demgegenüber würde beispielsweise die Brotgetreideproduktion massiv ausgebaut. Eine entsprechende Anpassung des Produktionsmusters hätte Auswirkungen auf die ganze Wertschöpfung in der Landwirtschaft.
2: Das Schweizer Stimmvolk stimmt am 27. September darüber ab. Sowohl KMU als auch Stimmberechtigte lehnen klar ab, dass neu beispielsweise auch im Ausland hergestelltes Schweizer Design mit einem Schweizer Kreuz beworben werden darf. Das zeigen Umfragen des Schweizerischen Gewerbeverbands bei Gewerbetreibenden und Stimmberechtigten. Das Werte in der Schweiz produzierte Waren ab, sagt Philipp Bossert, Präsident des Verbands der Schweizerischen Lack- und Farbenindustrie.
6: Wer in der Schweiz entwickelt und produziert, investiert hier und schafft damit Arbeitsplätze und Wertschöpfung. Wenn dann ein importiertes Produkt praktisch mit dem gleichen Herkunftssignal auftritt, verliert dieses Unterscheidungsmerkmal an Wert.
2: 60% der Befragten geben an, dass ihr Vertrauen in eine Kennzeichnung mit dem Schweizer Kreuz so sinke. Neue Details zu Gianni Infantinos angeblicher Geliebten erhöhen den Druck auf den FIFA-Präsidenten. Eine frühere UEFA-Sekretärin, mit der Infantino eine Affäre gehabt haben soll, erhielt demnach eine Abfindung und einen Studienzuschuss von insgesamt 175.000 Pfund. Die UEFA will die Zahlungen nun überprüfen. Wie der Telegraph berichtet, weist Infantino jegliches Fehlverhalten zurück.
7: Wir lassen den Sommertag mit einer schönen Sommernacht ausklingen. Der Himmel ist klar, ideal, um noch ein bisschen von außen sitzen oder endlich die Fenster aufreißen. Am Mittwoch wartet dann nämlich wieder ein Haufen Sonne auf uns bei um die 28 bis 33 Grad. Und alle aktuellen Verkehrsmeldungen, die findet ihr immer aktuell bei uns in der Radio FM1 App.
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